0: 30.
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2: Auf der A99 der Westumfahrung München Richtung Nürnberg zwischen dem Tunnel Aubing und München-Lochhausen steht ein defekter LKW. Für Reinigungsarbeiten ist die Fahrbahn auf einen Fahrstreifen verengt. Allen unterwegs eine gute Fahrt.

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1: Es geht grau los mit dem Wochenende und nass und frisch. Mehr als 11 bis 15 Grad werden es heute auch nicht unterm Tag. Aber dann am Nachmittag reißt es teilweise wieder auf. Morgen am Sonntag dann ja, auch alles mit dabei. Sonne, Wolken, Regen und Wind.
0: Es ist 2:30. 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
2: Ich bin Florian Klaus. In Mecklenburg-Vorpommern könnte bald zum ersten Mal in dem Bundesland eine rot-rot-grüne Regierung vor der Tür stehen. Sowohl die SPD als auch die Linke haben für Koalitionsverhandlungen gestimmt. Die Grünen wollen heute darüber entscheiden. SPD-Landeschefin Schwesig hat gesagt, dass die Verhandlungen dann am Montag beginnen könnten. Hohe Spritpreise sind nicht nur hier ein Thema, auch die US-Regierung steht wenige Wochen vor den Kongresswahlen deswegen unter Druck. Präsident Trump hat darum jetzt angekündigt, dass Hunderttausende Tonnen Diesel aus Russland kommen sollen. Er hat dafür Kreml-Chef Putin gedankt. Wegen der bestehenden Sanktionen aufgrund des russischen Kriegs in der Ukraine hat das US-Finanzministerium für die Importe eine temporäre Erlaubnis ausgestellt. Das waren die Nachrichten um 12:30.
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2: Auf der A99 der Westumfahrung München Richtung Nürnberg zwischen dem Tunnel Aubing und München-Lochhausen steht ein defekter LKW. Für Reinigungsarbeiten ist die Fahrbahn auf einen Fahrstreifen verengt. Allen unterwegs eine gute Fahrt.
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1: Wir starten ins herbstliche Wochenende. Heute erstmal mit Regen und vielen, vielen Wolken. Später dann vereinzelt auch mal wieder Sonne dabei. 11 bis 15 Grad werden es. Ja, und genau denselben Mix gibt's dann auch morgen.
0: Es ist 3 Uhr. 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
2: Der ukrainische Präsident Selenskyj hat die Vereinbarung der USA mit Russland für russische Diesellieferungen kritisiert. Er hat sie eine Investition in den Krieg genannt. US-Präsident Trump hatte davor bekannt gegeben, dass Russland umgehend hunderttausende Tonnen Diesel für die USA und den Weltmarkt bereitstellen werde. Sanktionen sollten solche Geschäfte eigentlich verbieten. Trump steht aber wegen hoher Spritpreise auch in seinem Land unter Druck. Wer außer die AfD und das BSW hat den neuen Präsidenten des Landtags von Sachsen-Anhalt Rausch gewählt? Der AfD-Politiker hatte 4 Stimmen mehr, als die beiden Fraktionen abgeben konnten. Einem Taz-Bericht zufolge haben mehrere CDU-Politiker über ihr Abstimmungsverhalten gelogen. 8 Abgeordnete hätten auf Anfrage gesagt, dass sie sich enthalten hätten. Allerdings gab es bei der Abstimmung nur 5 Enthaltungen. Die Autorin Jutta Richter ist auf der Frankfurter Buchmesse für ihr Lebenswerk geehrt worden. Sie bekam beim Deutschen Jugendliteraturpreis den Sonderpreis Gesamtwerk. Von Richter stammen Bücher wie »Der Tag, als ich lernte, die Spinnen zu zähmen« oder »Frau Wolle und der Duft von Schokolade«. Die Jury lobte vor allem, dass die Autorin sich Beschönigungen und einfachen Lösungen verweigere. Der frühere ZDF-Chefredakteur und Moderator Klaus Presser ist tot. Er ist am Mittwoch im Alter von 90 Jahren gestorben, wie der Sender mitgeteilt hat. Die heutige Chefredakteurin Bettina Schausten hat gesagt, dass Presser für präzises journalistisches Handwerk gestanden habe. Er hatte unter anderem das Heute-Journal mitkonzipiert und moderiert. Bis zur 80. Minute hat es zum Auftakt des 5. Spieltags in der Fußball-Bundesliga bis zum 1. Tor gedauert. Aber dann ist es Schlag auf Schlag gegangen. Nach einem 0:2 Rückstand hat sich Bremen in Dortmund noch einen Punkt gerettet. 2:2 stand es am Ende. Werder

0: Spieler Völkrug hat das bei Sky so erklärt.
1: Die Arbeit gegen den Ball, die Bereitschaft, die ist extrem hoch. Und ich glaube, dass man das auch erste Halbzeit gesehen hat. Nach Ballverlust, wie schnell wir alle hinterm Ball kommen, wie schnell wir im Gegenpressing sind, wie schnell wir bereit sind, dass auch alle damit machen. Und ich glaube, dass man sich solche Situationen am Ende damit verdient.
0: Außerdem hat die deutsche Nationalmannschaft der Frauen im Testspiel gegen Australien mit 4:2 gewonnen.
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0: Auf der A8 Salzburg Richtung München zwischen München-Perlach und München-Ramersdorf hat es einen Unfall gegeben. Hier bitte vorsichtig fahren. Und auf der A99 im Tunnel Aubing läuft eine Brandschutzübung. Hier ist die Straße in beiden Richtungen gesperrt. Eine Umleitung ist eingerichtet. Allen unterwegs eine gute Fahrt.

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1: Es geht grau los mit dem Wochenende und nass und frisch. Mehr als 11 bis 15 Grad werden es heute auch nicht und am Tag. Aber dann am Nachmittag reißt es teilweise wieder auf. Morgen am Sonntag dann ja, auch alles mit dabei. Sonne, Wolken, Regen und Wind.
0: Es ist 3:30. 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
2: Ich bin Florian Klaus. Der ukrainische Präsident Zelensky hat die Vereinbarung der USA mit Russland für russische Diesellieferungen kritisiert. Er hat sie eine Investition in den Krieg genannt. US-Präsident Trump hatte davor bekannt gegeben, dass Russland umgehend hunderttausende Tonnen Diesel für die USA und den Weltmarkt bereitstellen werde. Sanktionen sollten solche Geschäfte eigentlich verbieten. Trump steht aber wegen hoher Spritpreise auch in seinem Land unter Druck. Wer außer die AfD und das BSW hat den neuen Präsidenten des Landtags von Sachsen-Anhalt Rausch gewählt? Der AfD-Politiker hatte 4 Stimmen mehr, als die beiden Fraktionen abgeben konnten. Einem Taz-Bericht zufolge haben mehrere CDU-Politiker über ihr Abstimmungsverhalten gelogen. 8 Abgeordnete hätten auf Anfrage gesagt, dass sie sich enthalten hätten. Allerdings gab es bei der Abstimmung nur 5 Enthaltungen. Das waren die Nachrichten um 12:30.
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2: Auf der A8 Salzburg Richtung München zwischen München-Perlach und München-Ramersdorf hat es einen Unfall gegeben. Hier bitte vorsichtig fahren. Und auf der A99 im Tunnel Aubing läuft eine Brandschutzübung. Hier ist die Straße in beiden Richtungen gesperrt. Eine Umleitung ist eingerichtet. Allen unterwegs eine gute Fahrt.
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1: Wir starten ins herbstliche Wochenende. Heute erstmal mit Regen und vielen, vielen Wolken. Später dann vereinzelt auch mal wieder Sonne dabei. 11 bis 15 Grad werden's. Ja, und genau denselben Mix gibt's dann auch morgen.
0: Es ist 4 Uhr. 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
2: Ich bin Florian Klaus. In ein paar Wochen stehen in den USA Wahlen an und Präsident Trump steht auch wegen gestiegener Spritpreise unter Druck. Jetzt hat er einen Deal mit Russlands Präsident Putin öffentlich gemacht. Russland stelle demnach mehr als 300.000 Tonnen Diesel für den US- und den Weltmarkt zur Verfügung. Der ukrainische Präsident Zelensky hat diese Lockerung der Sanktionen kritisiert. Moskau werde mit weiterem Terror danken, sagte er. Rot-Rot-Grüne Koalitionsgespräche in Mecklenburg-Vorpommern rücken näher. Nach der SPD hat auch die Linke für die Verhandlungen gestimmt. Der Beschluss sei einstimmig gefasst worden, sagte Landeschef Herbst. Damit fehlen nur noch die Grünen, die heute bei einem kleinen Parteitag in Rostock darüber entscheiden wollen. Die frisch gekürte Friedensnobelpreisträgerin Navi Pillay findet die US-Sanktionen gegen den Internationalen Strafgerichtshof schockierend. Das hat sie in der ARD gesagt. Sie war bis 2008 selbst Richterin dort. Pillay sagte, dass sie fest an das Gericht glaube. Ein Anlass für die US-Sanktionen war, dass das Gericht einen Haftbefehl gegen Israels Ministerpräsidenten Netanyahu verhängt hat. Ein schweres Erdbeben hat Panama erschüttert. Der US-Geologische Dienst hat die Stärke mit 7,7 angegeben. Lokalen Medien zufolge sind Gebäude beschädigt worden, Verletzte sind nicht bekannt. In mehreren Regionen hatten Menschen vorsorglich Gebäude verlassen. Eine Tsunami-Warnung hat Panama inzwischen aufgehoben. Doch nur ein Punkt für Borussia Dortmund. Nach einer torreichen Schlussphase stand zum Auftakt des 5. Spieltags der Fußball-Bundesliga am Ende ein 2:2 Unentschieden gegen Bremen. BVB-Trainer Niko Kovac bei Sky.
3: Wenn du 2-0 führst zu Hause, bis zur 88. Minute alles richtig machst, den Gegner dir richtig zurechtlegst, viele Chancen auch in der zweiten Halbzeit, die du spielst, und dann durch zwei, klar, vermeidbare Fehler den Gegner im Grunde genommen wieder das Leben einhauchst, dann bist du natürlich enttäuscht, ganz klar.
2: Außerdem hat die deutsche Nationalmannschaft der Frauen im Testspiel gegen Australien einen 4:2-Sieg eingefahren.
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2: Auf der A99 im Tunnel Aubing läuft eine Brandschutzübung. Die Fahrbahn ist darum in beiden Richtungen gesperrt. Eine Umleitung ist eingerichtet. Allen unterwegs eine gute Fahrt.
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1: Es geht grau los mit dem Wochenende und nass und frisch. Mehr als 11 bis 15 Grad werden es heute auch nicht und am Tag. Aber dann am Nachmittag reißt es teilweise wieder auf. Morgen am Sonntag dann ja, auch alles mit dabei. Sonne, Wolken, Regen und Wind.
0: Es ist 4:30. 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
2: Ich bin Florian Klaus. In ein paar Wochen stehen in den USA Wahlen an und Präsident Trump steht auch wegen gestiegener Spritpreise unter Druck. Jetzt hat er einen Deal mit Russlands Präsident Putin öffentlich gemacht. Russland stelle demnach mehr als 300.000 Tonnen Diesel für den US- und den Weltmarkt zur Verfügung. Der ukrainische Präsident Zelensky hat diese Lockerung der Sanktionen kritisiert. Moskau werde mit weiterem Terror danken, sagte er. Rot-rot-grüne Koalitionsgespräche in Mecklenburg-Vorpommern rücken näher. Nach der SPD hat auch die Linke für die Verhandlungen gestimmt. Der Beschluss sei einstimmig gefasst worden, sagte Landeschef Herbst. Damit fehlen nur noch die Grünen, die heute bei einem kleinen Parteitag in Rostock darüber entscheiden wollen. Das waren die Nachrichten um 5:30.
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2: Auf der A99 im Tunnel Aubing läuft eine Brandschutzübung. Die Fahrbahn ist darum in beiden Richtungen gesperrt. Eine Umleitung ist eingerichtet. Allen unterwegs eine gute Fahrt.
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1: Wir starten ins herbstliche Wochenende. Heute erstmal mit Regen und vielen, vielen Wolken. Und später dann vereinzelt auch mal wieder Sonne dabei. 11 bis 15 Grad werden's. Ja, und genau denselben Mix gibt's dann auch morgen.
0: Es ist 5 Uhr. 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
2: Ich bin Florian Klaus. Guten Morgen. Der ukrainische Präsident Zelensky hat die Vereinbarung der USA mit Russland für russische Diesellieferungen kritisiert. Er hat sie eine Investition in den Krieg genannt. US-Präsident Trump hatte davor bekannt gegeben, dass Russland umgehend Hunderttausende Tonnen Diesel für die USA und den Weltmarkt bereitstellen werde. Sanktionen sollten solche Geschäfte eigentlich verbieten. Trump steht aber wegen hoher Spritpreise auch in seinem Land unter Druck. In Mecklenburg-Vorpommern könnte bald zum ersten Mal in dem Bundesland eine rot-rot-grüne Regierung vor der Tür stehen. Sowohl die SPD als auch die Linke haben für Koalitionsverhandlungen gestimmt. Die Grünen wollen heute darüber entscheiden. SPD-Landeschefin Schwesig hat gesagt, dass die Verhandlungen dann am Montag beginnen könnten. Nach US-Sanktionen gegen den Internationalen Strafgerichtshof hat Bundesjustizministerin Hubig von einem finsteren Tag für das internationale Recht gesprochen. Es sei eine bittere Pointe, dass es am gleichen Tag passiere, an dem eine ehemalige Richterin den Friedensnobelpreis erhalten habe, nämlich die Menschenrechterin Navi Pillay. Nach mehreren Wahlschlappen der CDU hat sich der CSU-Politiker Weber dafür ausgesprochen, die Abgrenzung zur AfD aufzuweichen. Der Süddeutschen hat er gesagt, es sei für die Union eine Riesenbelastung, wenn sie sich in Ländern mit Minderheitsregierungen dauernd mit linken Parteien abstimmen müsse. Weber ist Fraktionschef der EVP im Europaparlament. Dort hat die EVP schon mit rechten Parteien wie der AfD Beschlüsse gefasst. Bis zur 80. Minute hat es zum Auftakt des 5. Spieltags in der Fußball-Bundesliga bis zum ersten Tor gedauert. Aber dann ist es Schlag auf Schlag gegangen. Nach einem 0:2 Rückstand hat sich Bremen in Dortmund noch einen Punkt gerettet. 2:2 stand es am Ende. Werder-Spieler Füllkrug hat das bei Sky so erklärt.
3: Die Arbeit gegen den Ball, die Bereitschaft, die ist extrem hoch. Und ich glaube, dass man das auch erste Halbzeit gesehen hat. Nach Ballverlust, wie schnell wir alle hinterm Ball kommen, wie schnell wir im Gegenpressing sind, wie schnell wir bereit sind, dass auch alle damit machen. Und ich glaube, dass man sich solche Situationen am Ende damit verdient.
2: Außerdem hat die deutsche Nationalmannschaft der Frauen im Testspiel gegen Australien mit 4:2 gewonnen.
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2: Im Moment liegen uns keine Meldungen vor. Gute Fahrt.

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1: Es geht grau los mit dem Wochenende und nass und frisch. Mehr als 11 bis 15 Grad werden es heute auch nicht unterm Tag. Aber dann am Nachmittag reißt es teilweise wieder auf. Morgen am Sonntag dann ja, auch alles mit dabei. Sonne, Wolken, Regen und Wind.
0: Es ist 5:30. 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
2: Ich bin Florian Klaus. Guten Morgen. Der ukrainische Präsident Zelensky hat die Vereinbarung der USA mit Russland für russische Diesellieferungen kritisiert. Er hat sie eine Investition in den Krieg genannt. US-Präsident Trump hatte davor bekannt gegeben, dass Russland umgehend hunderttausende Tonnen Diesel für die USA und den Weltmarkt bereitstellen werde. Sanktionen sollten solche Geschäfte eigentlich verbieten. Trump steht aber wegen hoher Spritpreise auch in seinem Land unter Druck. In Mecklenburg-Vorpommern könnte bald zum ersten Mal in dem Bundesland eine rot-rot-grüne Regierung vor der Tür stehen. Sowohl die SPD als auch die Linke haben für Koalitionsverhandlungen gestimmt. Die Grünen wollen heute darüber entscheiden. SPD-Landeschefin Schwesig hat gesagt, dass die Verhandlungen dann am Montag beginnen könnten. Das waren die Nachrichten um 5:30.
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2: Im Moment liegen uns keine Meldungen vor. Gute Fahrt.
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1: Wir starten ins herbstliche Wochenende. Heute erstmal mit Regen und vielen, vielen Wolken. Später dann vereinzelt auch mal wieder Sonne dabei. 11 bis 15 Grad werden's. Ja, und genau denselben Mix gibt's dann auch morgen.
0: Es ist 6 Uhr. 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
2: Ich bin Angela Kress. Guten Morgen. Die emiratischen Ermittler sind sich sicher, der Co-Pilot des Fly-Dubai-Flugs von Dubai nach Tel Aviv wollte die Maschine bei Tel Aviv auf den israelischen Flughafen Ben Gurion stürzen lassen. Der Verdächtige habe zwei frühere Flüge nach Tel Aviv genutzt, um sich mit der Route und dem Flugzeug vertraut zu machen. Ende September kam es zu einem mutmaßlichen Angriff des Co-Piloten auf den Piloten. Passagiere griffen ein. Eine zweite Besatzung konnte das Flugzeug schließlich landen. SPD und Linke haben schon zugestimmt. Heute stimmen auch die Grünen noch darüber ab, ob es in Mecklenburg-Vorpommern rot-rot-grüne Koalitionsverhandlungen geben soll. Sollten auch sie einverstanden sein, soll es am Montag losgehen. In den Sondierungen hatten sich die Parteien schon unter anderem darauf geeinigt, dass Kitas beitragsfrei bleiben und Schulen weiter modernisiert werden sollen. Auch die bayerischen Grünen kommen heute zusammen. Auf dem Parteitag in Landshut soll es bis morgen um Themen gehen wie zum Beispiel Energie, ein mögliches AfD-Verbotsverfahren oder digitale Gewalt. Die Fraktionschefin im Landtag Schulze hat schon die Landtagswahl 2028 im Blick. Ihr Ziel sei, in der Regierung Verantwortung zu übernehmen. Auf der Frankfurter Buchmesse wird heute das Jugendwort des Jahres verkündet. Ronny Thorau, welche Begriffe sind denn noch im Rennen?
3: Erstens Crash-Out. Das nutzen Jugendliche, wenn jemand völlig ausrastet oder extrem emotional reagiert. Manchmal auch ironisch gemeint, zum Beispiel, wenn mein Akku gleich alle ist, gehe ich Crash-Out. Kandidat 2, Peak, heißt im Englischen so viel wie Gipfel und Jugendliche beschreiben damit etwa, was sie als Höhepunkt oder als super gut empfinden. Und als drittes im Finale ist Ragebait. Gemeint sind da oft Inhalte in sozialen Medien, die einen absichtlich wütend machen wollen.
2: Zum Auftakt des 5. Spieltags in der Fußball-Bundesliga hat es keinen Sieger gegeben. Dortmund und Bremen haben sich nach einer torreichen Schlussphase mit 2:2 getrennt. Gewonnen hat aber die deutsche Nationalmannschaft der Frauen. Im Testspiel gegen Australien hat sich die DFB-Auswahl mit 4:2 durchgesetzt.
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2: Hallo auf die Straßen. Bitte Vorsicht auf der A92 Deggendorf Richtung München zwischen Moosburg Süd und Erding. Da liegen Gegenstände auf der Fahrbahn. Allen unterwegs eine gute und vor allem sichere Fahrt.

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1: Es geht grau los mit dem Wochenende und nass und frisch. Mehr als 11 bis 15 Grad werden es heute auch nicht unterm Tag. Aber dann am Nachmittag reißt es teilweise wieder auf. Morgen am Sonntag dann ja, auch alles mit dabei. Sonne, Wolken, Regen und Wind.
0: Es ist 6:30. 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
2: Ich bin Angela Kress. Guten Morgen. Die emiratischen Ermittler sind sich sicher, der Co-Pilot des Fly-Dubai-Flugs von Dubai nach Tel Aviv wollte die Maschine bei Tel Aviv auf den israelischen Flughafen Ben Gurion stürzen lassen. Der Verdächtige habe zwei frühere Flüge nach Tel Aviv genutzt, um sich mit der Route und dem Flugzeug vertraut zu machen. Ende September kam es zu einem mutmaßlichen Angriff des Co-Piloten auf den Piloten. Passagiere griffen ein. Eine zweite Besatzung konnte das Flugzeug schließlich landen. SPD und Linke haben schon zugestimmt. Heute stimmen auch die Grünen noch darüber ab, ob es in Mecklenburg-Vorpommern rot-rot-grüne Koalitionsverhandlungen geben soll. Sollten auch sie einverstanden sein, soll es am Montag losgehen. In den Sondierungen hatten sich die Parteien schon unter anderem darauf geeinigt, dass Kitas beitragsfrei bleiben und Schulen weiter modernisiert werden sollen. Das waren die Nachrichten um 6:30.
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2: Hallo auf die Straßen, bitte Vorsicht auf der A92 Deggendorf Richtung München zwischen Moosburg Süd und Erding. Da liegen Gegenstände auf der Fahrbahn. Allen unterwegs eine gute und vor allem sichere Fahrt.
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1: Wir starten ins herbstliche Wochenende. Heute erstmal mit Regen und vielen, vielen Wolken. Später dann vereinzelt auch mal wieder Sonne dabei. 11 bis 15 Grad werden's. Ja, und genau denselben Mix gibt's dann auch morgen.
0: Es ist 7 Uhr. 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
2: Ich bin Angela Kress. Guten Morgen. KI macht ja gerade immer wieder Schlagzeilen. Jetzt meldet Anthropic einen Zwischenfall. In einem Testlauf hat deren KI falsche Hinweise auf einer Polizeiwebseite gegeben. Es ging um ungelöste Mordfälle. Die Polizei von Philadelphia sagt, es ist inakzeptabel, dass man erst jetzt von dem Vorfall Mitte Juli erfahre. Anthropic sagt, das sei Ende September erst aufgefallen, als Testläufe genauer überprüft wurden. Damit tanken billiger wird, macht US-Präsident Trump jetzt einen Deal, der viele schockiert. Hunderttausende Tonnen Diesel sollen aus Russland in die USA geliefert werden. Damit hebeln die USA vorübergehend Sanktionen aus, die es Russland schwerer machen sollen, den Krieg in der Ukraine zu finanzieren. In den USA sind bald Zwischenwahlen und Trump steht unter Druck. Der Besuch von Altkanzler Schröder beim russischen Präsidenten Putin zu dessen Geburtstag hat quer durch die Parteien für Entrüstung gesorgt. In einer Umfrage in der Bevölkerung sagen insgesamt 56% der Befragten, dass sie es unangemessen finden. Ein Viertel findet es angemessen, Dirk Zeitler berichtet.
3: Bei der Beurteilung der Altkanzlervisite in Moskau gibt es Unterschiede zwischen Ost und West. In Ostdeutschland finden nur 42% den Besuch unangemessen. Im Westen ist es eine klare Mehrheit. Der frühere SPD-Chef Schröder hat bei Putin am Mittwoch dessen 74. Geburtstag gefeiert. Schröder steht nicht nur wegen seiner Freundschaft zu Putin, sondern auch für sein geschäftliches Engagement in Russland seit Jahren in der Kritik.
2: Die Zahl der ADHS-Diagnosen bei Bayerns Kindern und Jugendlichen ist kräftig gestiegen. Gut 1,8% erhielten im Jahr 2024 erstmals die Diagnose, ein Plus von 17% innerhalb eines Jahres. Die grundsätzliche Entwicklung sei kein Grund zur Beunruhigung, heißt es von einer Fachärztin. Sie zeige, dass ADHS zuverlässiger erkannt werde. Ausgerechnet Niklas Füllkrug hat Dortmund nach der Länderspielpause den ersten Fußball-Bundesliga-Rückschlag beschert. Der Ex-Dortmunder erzielte in der Nachspielzeit den 2:2-Ausgleich für Werder Bremen, nachdem der BVB bereits mit 2:0 geführt hatte. Es war Dortmunds erster Punktverlust nach 4 Siegen in den ersten 4 Spielen.
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2: Hallo auf die Straßen, uns liegen gerade keine Meldungen vor, allen unterwegs eine gute Fahrt.

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1: Es geht grau los mit dem Wochenende und nass und frisch. Mehr als 11 bis 15 Grad werden es heute auch nicht und am Tag. Aber dann am Nachmittag reißt es teilweise wieder auf. Morgen am Sonntag dann ja, auch alles mit dabei. Sonne, Wolken, Regen und Wind.
0: Es ist 7:30. 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
2: Ich bin Angela Kress. Guten Morgen. KI macht ja gerade immer wieder Schlagzeilen. Jetzt meldet Anthropic einen Zwischenfall. In einem Testlauf hat deren KI falsche Hinweise auf einer Polizeiwebseite gegeben. Es ging um ungelöste Mordfälle. Die Polizei von Philadelphia sagt, es ist inakzeptabel, dass man erst jetzt von dem Vorfall Mitte Juli erfahre. Anthropic sagt, das sei Ende September erst aufgefallen, als Testläufe genauer überprüft wurden. Damit tanken billiger wird, macht US-Präsident Trump jetzt einen Deal, der viele schockiert. Hunderttausende Tonnen Diesel sollen aus Russland in die USA geliefert werden. Damit hebeln die USA vorübergehend Sanktionen aus, die es Russland schwerer machen sollen, den Krieg in der Ukraine zu finanzieren. In den USA sind bald Zwischenwahlen und Trump steht unter Druck. Das waren die Nachrichten um 6:30.
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2: Hallo auf die Straßen, uns liegen gerade keine Meldungen vor. Allen unterwegs eine gute Fahrt.
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1: Wir starten ins herbstliche Wochenende. Heute erstmal mit Regen und vielen, vielen Wolken. Später dann vereinzelt auch mal wieder Sonne dabei. 11 bis 15 Grad werden es. Ja, und genau denselben Mix gibt es dann auch morgen.
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2: Ich bin Angela Kress. Guten Morgen. Die Verbraucherzentralen warnen vor Betrügern auf dem Heizölmarkt. Heizöl ist ja gerade teuer und Betrüger würden mit vermeintlichen Schnäppchen locken, hat Bundesverbandschefin Pupp der Rheinischen Post gesagt. Von der Bundesregierung fordert sie Entlastungen für Verbraucherinnen und Verbraucher. Eine warme Wohnung dürfe kein Luxus werden. Der vereitelte Absturz einer Fly-Dubai-Maschine war als Anschlag geplant. Darin sind sich die emiratischen Behörden jetzt sicher. Der Co-Pilot soll vorgehabt haben, das Flugzeug in ein Terminal des Flughafens von Tel Aviv zu steuern. Laut Generalstaatsanwaltschaft waren die Anschläge vom 11. September 2001 in den USA sein Vorbild. Der Verdächtige soll den Flugkapitän mit einer Rettungsaxt angegriffen haben. Passagiere griffen ein, die Maschine landete schließlich sicher. In Mecklenburg-Vorpommern stehen die Zeichen auf Rot-Rot-Grün. Nach zweiwöchigen Sondierungsgesprächen haben die Verhandler von SPD, Linken und Grünen ihren Parteien empfohlen, Koalitionsverhandlungen aufzunehmen. Am Abend stimmten die Gremien der SPD und der Linken zu, die Grünen sollen heute entscheiden. Für Donald Trump gibt es nur einen legitimen Friedensnobelpreisträger, ihn selbst. Die Vereinigten Staaten, vertreten durch ihn als Präsidenten, hätten den Preis bekommen sollen, sagte er am Abend. Von der geehrten südafrikanischen Juristin Pillay habe er noch nie gehört. Pillay war für ihren Einsatz zur Förderung von Frieden und Völkerrecht ausgezeichnet worden. Doch nur ein Punkt für Borussia Dortmund. Nach einer torreichen Schlussphase stand zum Auftakt des 5. Spieltags der Fußball-Bundesliga am Ende ein 2:2 Unentschieden gegen Bremen. BVB-Trainer Niko Kovac bei Sky.
3: Wenn du 2:0 führst zu Hause, bis zur 88. Minute alles richtig machst, den Gegner dir richtig zurechtlegst, viele Chancen auch in der zweiten Halbzeit, die du spielst, und dann durch zwei, klar, vermeidbare Fehler den Gegner im Grunde genommen wieder das Leben einhauchst, dann bist du natürlich enttäuscht, ganz klar.
2: Außerdem hat die deutsche Nationalmannschaft der Frauen im Testspiel gegen Australien einen 4:2 Sieg eingefahren.
1: Nichts groß los, ihr kommt gut voran. Blitzer, gerade Fehlanzeige. Wenn ihr was entdeckt habt, dann schickt's uns doch gerne durch. 0800 14 15 800. Oder ihr klingelt durch. Das geht auch.
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1: Um kurz nach 8. Guten Morgen zusammen. Wir begleiten euch beim Aufstehen, beim Frühstücken, bei der ersten Tasse Kaffee des Tages. Haben euch die Playlist vollgepackt. Gleich aus dies mit dabei. Queen. Und jetzt Vance Troy mit Riptide. So klingt euer Samstagmorgen. Hi!
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Die 80er Musikmix deines Lebens. Klassiker von Queen. Another One Bites the Dust. Und damit willkommen im Wochenende, Leute, kurz nach 8, am 10. Oktober heute. Der 10.10. Schönes Datum. Der offizielle Tag der Handtaschen. Also, Ladies, das schreit ja schon fast nach Shopping. Heute vor 90 Jahren beginnt ein neues Fußballzeitalter. Sepp Herberger wird nämlich deutscher Bundestrainer und 18 Jahre hat es gedauert. Dann wird er mit der Nationalmannschaft Fußball-Weltmeister und er ist immer noch der deutsche Bundestrainer, der am längsten im Amt war. 28 Jahre. Hut ab. Heute vor 57 Jahren wird Geschichte geschrieben. Die Concorde fliegt als erstes Passagierflugzeug mit Überschall. Damals absolut unvorstellbar. Und wir schreiben nochmal Geschichte, Musikgeschichte, heute vor 25 Jahren. Genauer gesagt war es Robbie Williams. Der gibt damals sein legendäres Swing When You're Winning Konzert in der Londoner Royal Albert Hall. So. Und wir feiern Geburtstag heute am Samstag, 10.10. Mitch Ure, Solokünstler und Sänger von Ultravox, wird 73. Und Eric Martin, Sänger von Mr. Big, feiert 66. Schnapszahl. Happy Birthday auch an euch da draußen, wenn ihr heute feiert. Im Tageshit geht's heute in die 90er. Vor 27 Jahren war Christina Aguilera damals auf Platz 1 der Charts. Genie in a Bottle.

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1: Perfektes Wochenende, um sich mal wieder um Speicher und Keller zu kümmern. Der Herbst wird schmuddelig, wir können ausmisten und verpassen gar nichts.
2: Ja, oder um die kurzen Klamotten endgültig wegzupacken und den Kleiderschrank auf Herbst umzustellen. Ich glaube, ich werde heute Abend die Kaminfeuersaison starten.
1: Verfroren?
2: Nein.
1: Na klar, bist du verfroren.
2: Ja, auch. Und so ein Feuer im Schwedenofen oder im offenen Kamin, nur das hat auch was, ohne verfroren zu sein.
1: Na, stimmt. Ganz egal, was ihr so anstellt, wir wünschen euch ein schönes Wochenende. 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
1: Die halbe Stunde haben wir wieder voll. Zeit für die News gibt's jetzt im Überblick. Und vorher noch der Blick zum Wetter. Nach dem Regen kommt die Sonne. Heute das Motto vom Samstag. 11 bis 15 Grad kriegen wir heute in der Spitze. Und morgen dann ein ähnlicher Mix. Ist alles mit dabei. Typisch Herbst.
2: Es ist 8:30. 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
3: Ich bin Angela Kress. Guten Morgen. Die Verbraucherzentralen warnen vor Betrügern auf dem Heizölmarkt. Heizöl ist ja gerade teuer und Betrüger würden mit vermeintlichen Schnäppchen locken, hat Bundesverbandschefin Pupp der Rheinischen Post gesagt. Von der Bundesregierung fordert sie Entlastungen für Verbraucherinnen und Verbraucher. Eine warme Wohnung dürfe kein Luxus werden. Der vereitelte Absturz einer Fly-Dubai-Maschine war als Anschlag geplant. Darin sind sich die emiratischen Behörden jetzt sicher. Der Co-Pilot soll vorgehabt haben, das Flugzeug in ein Terminal des Flughafens von Tel Aviv zu steuern. Laut Generalstaatsanwaltschaft waren die Anschläge vom 11. September 2001 in den USA sein Vorbild. Der Verdächtige soll den Flugkapitän mit einer Rettungsaxt angegriffen haben. Passagiere griffen ein, die Maschine landete schließlich sicher. Das waren die Nachrichten um 9:30.
1: Auf den Straßen schaut's gut aus. Wir haben keine größeren Meldungen für euch. Wo stehen die Blitzer in Niederbayern? Sagt's uns gern mit einer WhatsApp 0800 14 15 800. Einfach durchschicken oder ihr schnappt euch das Handy und klingelt durch bei uns. Geht dann unter derselben Nummer.
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0: So klingt euer Samstag, Billy Joel, um kurz vor 8:45. Ja, ihr habt euch nicht vertan, es ist Wochenende. Ach, schönes Gefühl beim Aufwachen, gell? Und in jeder Ecke in Niederbayern gibt's was zu erleben dieses Wochenende.
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0: Wer ist die flotteste Ente in der Stadt? Beim Straubinger Entenrennen gehen morgen rund 3000 Enten an den Start. Immer ein wahnsinnig toller Tag, findet auch Corinna Hübler vom Organisationsteam.
2: Der Renntag selber macht immer unheimlich viel Spaß. Es gibt was zum Essen, zum Trinken. Wir haben Spiele für die Kinder. Wir haben eine Verlosung. Und es ist natürlich auch super toll, am Damm entlang zu spazieren und den Enten beim Rennen zuzuschauen.
0: Heute ist dann nochmal Lose kaufen angesagt. Bis 16 Uhr am Stadtplatz. Oder habt ihr Lust auf Fledermäuse, Hexen und Vampire? Die treffen sich auch dieses Wochenende. Nee, Halloween ist noch nicht ganz. Dafür gibt's aber im Bayernpark die Familiengrusel-Gaudi. Was da auf uns wartet, weiß Jana Hampal vom Bayernpark.
3: Schau, die lustigen Gestalten laufen rum. Der Franz Xaver, unser Parkmaskottchen, ist in Halloween-Stimmung. Man kann in interaktiven Grusel-Abenteuerpfaden kleinen Figuren helfen und Rätsel lösen. Das Programm ist für die gesamte Familie und jeder kann seinen Spaß haben.
0: Die Familiengrusel-Gaudi im Bayernpark gibt's jeden Samstag und Sonntag im Oktober. Oder eher Lust auf Planschen und Entspannen im warmen Wasser. Diese Woche ist ja die Hallenbadsaison im Aquatherm in Straubing gestartet. Heißt für uns viele tolle Events und Angebote. Katharina Reiner von den Stadtwerken hat alle im Blick.
4: Jede Woche ist Montag 60 plus Schwimmtreff, wo es Rabatt für alle über 60 gibt. Jeden Freitag ist Late Night Aquatherm, wo praktisch das Hallenbad bis 22.30 Uhr geöffnet hat und wo auch die Cocktailbar im warmen Außenbecken offen ist. Ganz neu dieses Jahr ist, dass wir jeden ersten Freitag im Monat einen Warmbadetag haben.
0: Da sind dann zusätzlich das Schwimmer- und das Nichtschwimmerbecken wärmer als sonst. Also ab ins Aquatherm und entspannen.
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1: Warum die großen Gefühle immer irgendwie verstecken oder in komischen, verschwurbelten Worten in die Songs reinpacken, geht ja auch klar und deutlich. So wie bei Bosse. Flackern.

0: neue Nummer von Bosse. Flackern noch vorne rein. Ganz easy durch den Samstagmorgen. Gleich mit Philip Bailey und Phil Collins. Easy Lover aus den 80ern. Nach dem News Update. Und da haben wir euch alles zusammengefasst, was ihr heute wissen müsst. Wie schaut's beim Wetter aus? Es reißt auf im Laufe des Tages. Die Sonne schaut dann auch wieder durch nach dem Regen. Morgen dann ein ähnliches Spiel bei auch 11 bis 16 Grad. Sonne, Wolken, vereinzelt Regen mit dabei und windig ist. Alles, was der Herbst so mag.
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5: Ich bin Angela Kress. Guten Morgen. Eine KI hat wieder Mist gebaut. Diesmal hat sie auf einer Polizeiseite in den USA falsche Hinweise zu einem ungelösten Mordfall geschickt und geschrieben, ich erinnere mich. In einem weiteren Fall soll sie 20 Visa-Anträge beim amerikanischen Außenministerium gestellt haben. Unternehmen trainieren aktuell KI-Agenten, die später weitgehend autonom Aufträge erfüllen sollen. Vieles wird gerade teurer und das trifft auch den Wohnungsbau. Die Bauindustrie ruft die Regierung auf, einzugreifen. Für das laufende Jahr geht Baupräsident Demuth von weniger als 200.000 fertiggestellten Wohnungen aus. Der Neuen Osnabrücker Zeitung sagte er, der Staat müsse Haushalte, Familien und Anleger durch zinsgünstige Darlehen unterstützen, an Kapital zu kommen. US-Präsident Trump hat einen Deal geschlossen, den viele scharf kritisieren. Russland soll hunderttausende Tonnen Diesel liefern. Die USA heben dafür vorübergehend Sanktionen gegen russischen Diesel auf. Ursula Winkler berichtet.
6: Washington hat eben erst schärfere Sanktionen gegen Russland beschlossen, die genau gegen die Öl- und Gasexporte zielen, die Moskaus Kriegskasse klingen lassen. Aber US-Präsident Trump steht innenpolitisch unter Druck. Die Spritpreise sind stark gestiegen und die wichtigen Zwischenwahlen stehen an. Kiew warnte, Russland werde die USA nun noch weniger ernst nehmen. Präsident Zelensky nannte die Sanktionspause eine Investition in den Krieg.
5: Heute ist Welttag gegen die Todesstrafe und der Menschenrechtsbeauftragte der Bundesregierung fordert, sie weltweit abzuschaffen. Amnesty-Zahlen zeigen, immer weniger Staaten wenden die Todesstrafe an, aber 2025 wurden noch über 2700 Menschen hingerichtet. Für Aufregung sorgt gerade die Ankündigung aus den USA, eine geplante Erschießung per Livestream zu übertragen. Die Zahl der ADHS-Diagnosen bei Bayerns Kindern und Jugendlichen ist kräftig gestiegen. Gut 1,8% erhielten im Jahr 2024 erstmals die Diagnose, ein Plus von 17% innerhalb eines Jahres. Die grundsätzliche Entwicklung sei kein Grund zur Beunruhigung, heißt es von einer Fachärztin. Sie zeige, dass ADHS zuverlässiger erkannt werde.
0: Top informiert. Schauen wir jetzt noch auf die Straßen in der Region. Da haben wir eine Meldung von der A92, Deggendorf Richtung München. Achtung, zwischen Dingolfing Mitte und Dingolfing West liegen Fahrzeugteile auf der Autobahn. Unsere Blitzerliste ist leer. Wenn ihr das ändern könnt, dann schickt uns doch schnell eine WhatsApp 0800 14 15 800. Gute Fahrt.
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0: 9 Uhr ist durch. Die Ersten machen sich schon an den Haushalt, haben die Wäscheberge vor sich. Die anderen kriechen gerade mal raus aus dem Bett erstmal. Für euch alle, der Musikmix deines Lebens. Am Samstag mit Loy. Christina Aguilera ist mit dabei. Und jetzt die Philip Bailey und Phil Collins. Easy Lover.

0: Ja, die Loi trauert schon dem Sommer hinterher. Golden Summer in der Playlist für den Herbst. Ja, da ist doch auch schön. Sport machen, nicht rauchen, möglichst wenig Alkohol trinken, ausreichend Schlaf, ausgewogen ernähren. Ja, das ist so die Liste, um körperlich fit zu bleiben. Gibt's ja ein paar Stellschrauben, an denen wir so drehen können im Leben. Aber wie steht's denn um unsere Psyche, um die Seele? Die Zahl der psychischen Erkrankungen in Deutschland ist nämlich ganz schön hoch. Trotzdem fremdeln viele ja mit dem Thema. Heute beginnt die Woche der seelischen Gesundheit und da soll der Finger rein in die Wunde, sagt Pfarrer Hermann Josef Eckel, Seelsorger am Bezirkskrankenhaus Straubing.
1: Wir wissen immer noch, dass psychische Erkrankungen trotz aller Diskussionen und Medienberichte, die es gibt, dass die ein Tabuthema sind, dass sie verdrängt werden. Niemand möchte gerne damit zu tun haben. Niemand möchte gerne selber betroffen sein. Für Angehörige ist es schwierig, damit umzugehen. Und dann schiebt man das oft weg. Und das Anliegen dieser Woche, glaube ich, ist einfach genau die Aufmerksamkeit darauf zu lenken.
0: Ja, und über die Woche der seelischen Gesundheit sprechen wir dann morgen früh noch ein bisschen ausführlicher. Hier im Kirchenmagazin bei Maximal Radio zwischen 8 und 9.
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3: Ja, und das schreit heute so richtig nach Herbst. Aber nach dem Regen gibt's auch den ein oder anderen Sonnenstrahl bei 11 bis 15 Grad. Morgen dann genauso unbeständig.
4: Es ist 9:30. 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
5: Ich bin Angela Kress. Guten Morgen. Eine KI hat wieder Mist gebaut. Diesmal hat sie auf einer Polizeiseite in den USA falsche Hinweise zu einem ungelösten Mordfall geschickt und geschrieben, ich erinnere mich. In einem weiteren Fall soll sie 20 Visa-Anträge beim amerikanischen Außenministerium gestellt haben. Unternehmen trainieren aktuell KI-Agenten, die später weitgehend autonom Aufträge erfüllen sollen. Vieles wird gerade teurer und das trifft auch den Wohnungsbau. Die Bauindustrie ruft die Regierung auf, einzugreifen. Für das laufende Jahr geht Baupräsident Demuth von weniger als 200.000 fertiggestellten Wohnungen aus. Der Neuen Osnabrücker Zeitung sagte er, der Staat müsse Haushalte, Familien und Anleger durch zinsgünstige Darlehen unterstützen, an Kapital zu kommen.
2: Nach unserem Nachrichtencheck gibt's noch den Verkehrscheck. Da schaut's aber ruhig aus. Ihr kommt gut durch. Seid ihr gerade an einem Blitzer vorbeigefahren? Dann gerne durchschicken ins Studio an die 0800 14 15 800.
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0: aber lieber für euren Samstagvormittag. Hi zusammen. Dieses Wochenende ist ja für ein paar von uns was ganz Besonderes. 5 Vereine in Niederbayern feiern jetzt vermutlich ihren Megagewinn bei uns. 1.000 Euro haben wir verschenkt, jeden Tag an euch zusammen mit der Sparda Bank Ostbayern. Alles für euren Einsatz, euer Engagement und eure Arbeit. Am Montag haben wir Ursula überrascht. Wofür nutzen jetzt die Freunde und Förderer des Klinikums St. Elisabeth Straubing ihren Gewinn?
1: Da gibt es 2 ganz besondere, nämlich dass im Krankenhaus musiziert wird, das heißt Straubinger musizieren für Patienten. Und das zweite, das sind die gelben Damen und Herren. Das ist eine Gruppe, die sind ehrenamtlich bei den stationären Patienten. Wir sind also Zeitschenker und Zuhörer.
0: Sehr gute Sache auf jeden Fall. Und auch die Netzwerkpfoten vom Landshuter Netzwerk bekommen 1.000 Euro von uns. Mit ihren Hunden besuchen da die ehrenamtlichen Seniorenheime in der Region. Christina, wobei können wir euch unterstützen?
2: Wir haben einige Heimanfragen da. Also wir hätten Bedarf, wo wir hingehen können. Wir brauchen halt immer wieder Nachwuchs, weil unsere Hunde weggebrochen sind und wir müssen jetzt ein bisschen in Marketing investieren. Unsere Hunde kriegen ein Halsband rum und wir möchten unseren Ehrenamtlichen halt auch kleine Anerkennungen geben, weil die bezahlen das alles selber.
0: Die einen kümmern sich um Menschen, die anderen um Kultur, so wie die Straubinger Altstadtfreunde. Eva, was habt ihr mit den 1.000 Euro vor?
3: Tatsächlich konkret wäre jetzt auch die Restaurierung der Totenkantkapelle zum Beispiel im Petersfriedhof. Die steht bevor, die wir vielleicht dann auch gerne unterstützen würden.
0: Ja, auch so ein cooles Projekt. Also ihr habt wirklich wahnsinnig viel vor und seid richtig, richtig fleißig. Großartige Vereine haben wir da in Niederbayern. Kommt, wir machen noch eine Runde, oder? 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
1: Kurz vor 10, die Langschläfer werden langsam wach. Ja, am Samstagmorgen, da dürfen wir es auch ein bisschen ruhiger angehen. Alles schön langsam. Einmal in alle Richtungen strecken. Oh. Und dann mit einer Prise Eurodance Richtung Kaffeemaschine und Dusche mit No Mercy. 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

0: No Mercy machen uns wach am Samstagmorgen. Oh yes, das kann Lady Gaga auch. Pokerface. Hören wir gleich nach 10. Und nach unserem News-Update, das haben wir jetzt für euch. Alles, was ihr heute wissen müsst am Samstag. Und wir schauen noch zum Wetter. Ein paar Sonnenstrahlen schaffen es noch durch heute zu uns. Morgen wird es dann ähnlich. Ein paar Tropfen, ganz vereinzelt mal mit dabei. Herbstlich, wechselhaft bei 11 bis 16 Grad. Sonst aber Sonne und Wolken im Wechsel.
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5: Ich bin Angela Kress. Damit tanken billiger wird, macht US-Präsident Trump jetzt einen Deal, der viele schockiert. Hunderttausende Tonnen Diesel sollen aus Russland in die USA geliefert werden. Damit hebeln die USA vorübergehend Sanktionen aus, die es Russland schwerer machen sollen, den Krieg in der Ukraine zu finanzieren. In den USA sind bald Zwischenwahlen und Trump steht unter Druck. Der Besuch von Altkanzler Schröder beim russischen Präsidenten Putin zu dessen Geburtstag sorgt für Kritik. In einer Umfrage sagen insgesamt 56% der Befragten, dass sie es unangemessen finden. Ein Viertel findet es angemessen. Dirk Zeitler berichtet.
6: Bei der Beurteilung der Altkanzlervisite in Moskau gibt es Unterschiede zwischen Ost und West. In Ostdeutschland finden nur 42% den Besuch unangemessen. Im Westen ist es eine klare Mehrheit. Der frühere SPD-Chef Schröder hat bei Putin am Mittwoch dessen 74. Geburtstag gefeiert. Schröder steht nicht nur wegen seiner Freundschaft zu Putin, sondern auch für sein geschäftliches Engagement in Russland seit Jahren in der Kritik.
5: Das CDU-Präsidium will ab morgen die jüngsten Wahlschlappen aufarbeiten. Im Vorfeld fordern führende Christdemokraten, die Alltagsprobleme der Menschen mehr in den Blick zu nehmen. Thüringens Ministerpräsident Vogt etwa sagte, man müsse darüber reden, wie das Leben wieder bezahlbar werde. Er erwarte einen inhaltlichen Neustart. Tesla hat nach jahrelanger Kritik den umstrittenen Namen seines Fahrassistenzsystems in Europa geändert. Auf Websites des Elektroautoherstellers heißt es nun Tesla Assisted Driving, was gleich deutlich macht, dass es sich lediglich um ein Assistenzsystem handelt. Kritiker hatten gesagt, dass der bisherige Name autonomes Fahren versprochen habe, während in Wirklichkeit der Fahrer die ganze Zeit bereit sein müsse einzugreifen und auch hafte. Fast 3,9 Kilometer schwimmen, gut 180 Kilometer Radfahren und ein Marathon. Heute findet auf Hawaii der Ironman statt. 2019 hatten Jan Frodeno und Anne Haug einen deutschen Doppeltriumph gefeiert.
0: Weiter zum Verkehrscheck und da schaut's gut aus aktuell auf den Straßen. Ihr kommt gut durch. Blitzer, gerade Fehlanzeige. Wenn ihr was entdeckt habt, dann schickt's uns doch gerne durch. 0800 14 15 800 oder ihr klingelt durch. Das geht auch.
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0: Endlich haben wir mal Zeit, unseren Kleiderschrank umzuräumen. Jetzt, wo es langsam ein bisschen kälter wird, dürfen die Pullis schön nach vorn, das ganze Strickzeug endlich wieder raus. Die Sommersachen können wir so langsam einwintern und auch mal einen ordentlichen Schwung ausmisten. An alle mit Kiddies, die heute die gesamten Schränke durchwühlen. Gute Nerven. Mit dem Musikmix deines Lebens geht's viel einfacher. Madonna ist gleich mit am Start. The Script und Will.i.am haben wir euch reingepackt in die Playlist. Und jetzt Lady Gaga, Pokerface.
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0: Sound der 80er bei Maximal Radio. Madonna, Like a Virgin. Servus zusammen. Wie geht's euch? Schon die Nase zu und so ein leichtes Kratzen im Hals? Ja, ist der Wahnsinn, ne? Kaum ist Oktober, kommt schon wieder die Erkältung um die Ecke. Wenn es euch gerade erwischt hat, dann kann vielleicht die Hausapotheke helfen. Leonie Hagen aus der Redaktion hat jetzt ein paar Tipps für uns parat. Gehen wir jetzt mal von der klassischen Erkältung aus, Leonie. Was bietet da die Hausapotheke?
1: Das Gute ist ja, Erkältungen gehen ganz ohne Behandlung wieder weg. Mit viel Trinken und Ausruhen. Wenn wir da nicht immer so die Zeit dafür haben, können wir auch einfach Nasenspray hernehmen. Dadurch schwellen die Schleimhäute ab und wir können nachts einfach besser schlafen. Gegen Halsweh und trockenen Husten helfen bekanntlich Lutschpastillen, am besten welche, die befeuchten. Ibuprofen oder Paracetamol sind gut gegen Kopfschmerzen oder hohes Fieber. Und im Zweifel einfach zum Arzt gehen oder in der Apotheke vorbeischauen. Die helfen uns auch gern weiter.
0: Okay, und was ist noch gut zu wissen?
1: Naja, genau jetzt wäre der ideale Zeitpunkt, um alles nochmal durchzuchecken. Ist für den Herbst wirklich alles da? Sind die Medikamente sicher noch haltbar? Sowas halt. Und wichtig ist auch das Thema Wechselwirkungen. Zum Beispiel viele Kombipräparate wie Gripostat enthalten ja schon Schmerzmittel, in dem Fall Paracetamol. Und wenn wir dann noch extra Schmerzmittel on top nehmen, ist die Dosis einfach zu hoch. Und das geht dann auf die Leber.
0: Also ja, da vorsichtig sein, danke Leonie. Und dann toi toi toi, dass ihr die Hausapotheke gar nicht erst braucht. Und falls doch, macht euch einen warmen Tee, gönnt euch viel Ruhe, reißt mal das Fenster auf zwischendurch. Ein paar Vitamine schaden auch nicht und vielleicht ja das ein oder andere Medikament aus der Hausapotheke zum Unterstützen. Dann geht's euch auch bald wieder besser.
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1: Wir haben ein Nachrichtenupdate für euch. Alles, was ihr wissen müsst, kompakt zusammengefasst, jetzt um halb. Und vorher noch der Wettercheck. Dieses Grau da oben will irgendwie nicht so richtig weggehen, ne? Hält sich auch noch ein bisschen heute, aber dann so gen Spätnachmittag stehen die Chancen auf ein paar Sonnenstrahlen gar nicht so schlecht. 11 bis 15 Grad heute in der Spitze, morgen dann ein ähnlicher Mix. Es geht aber schöner los als heute. Alles mit dabei. Wolken, Sonne, Regen, Wind, Herbst halt.
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3: Ich bin Angela Kress. Damit tanken billiger wird, macht US-Präsident Trump jetzt einen Deal, der viele schockiert. Hunderttausende Tonnen Diesel sollen aus Russland in die USA geliefert werden. Damit hebeln die USA vorübergehend Sanktionen aus, die es Russland schwerer machen sollen, den Krieg in der Ukraine zu finanzieren. In den USA sind bald Zwischenwahlen und Trump steht unter Druck. Der Besuch von Altkanzler Schröder beim russischen Präsidenten Putin zu dessen Geburtstag sorgt für Kritik. In einer Umfrage sagen insgesamt 56% der Befragten, dass sie es unangemessen finden. Ein Viertel findet es angemessen. Dirk Zeitler berichtet.
4: Bei der Beurteilung der Altkanzlervisite in Moskau gibt es Unterschiede zwischen Ost und West. In Ostdeutschland finden nur 42% den Besuch unangemessen. Im Westen ist es eine klare Mehrheit. Der frühere SPD-Chef Schröder hat bei Putin am Mittwoch dessen 74. Geburtstag gefeiert. Schröder steht nicht nur wegen seiner Freundschaft zu Putin, sondern auch für sein geschäftliches Engagement in Russland seit Jahren in der Kritik.
1: Auf den Straßen schaut's gut aus. Wir haben keine größeren Meldungen für euch. Wo stehen die Blitzer in Niederbayern? Sagt's uns gern mit einer WhatsApp 0800 14 15 800. Einfach durchschicken oder ihr schnappt euch das Handy und klingelt euch bei uns. Geht dann unter derselben Nummer.
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5: 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Herbst ist, wenn wir wieder gerne drinnen bleiben.
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0: das ist eine Kombo, eine Oberpfälzerin und ein Brite. Callum Scott und Leonie. Stay in der Playlist für den Herbst. Ach, unsere Zwergerl, sie sind so süß. Zaubern uns ein Lächeln aufs Gesicht jetzt am Wochenende. Die Welt nochmal aus Kinderaugen sehen. Was würden wir dafür geben?
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3: Alkoholfreies Bier ist immer noch Bier, aber da ist halt kein Alkohol drin. Mit Alkohol kann man nicht Auto fahren. Deshalb gibt es alkoholfreies Bier. Da läuft das Bier durch ein Sieb, dann bleibt der Alkohol hängen und nur das Gelbe läuft unten raus.
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0: komm, wir singen ein Lied.
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2: Wer war schon mal in Bangkok? Heiße Luft, volle Straßen, ganz viele Lichter überall und richtig gutes Essen. Vor allem gutes Essen. Alles irgendwie chaotisch zusammengemixt, aber es funktioniert. Auch musikalisch. Murrayheads machen mit uns Thailand-Urlaub. Kurz vor 11, One Night in Bangkok.

0: Wir machen die Stunde voll. Morihead, One Night in Bangkok. Und wenn wir gerade schon unterwegs sind, machen wir doch noch einen kleinen Abstecher nach Afrika. Gleich mit Toto. Nach unserem News-Update. Alles, was ihr wissen müsst, haben wir euch zusammengefasst. Wie schaut's beim Wetter aus? Es reißt auf im Laufe des Tages. Die Sonne schaut dann auch wieder durch nach dem Regen. Morgen dann ein ähnliches Spiel bei auch 11 bis 16 Grad. Sonne, Wolken, vereinzelt Regen mit dabei und windig ist. Alles, was der Herbst so mag.
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5: Ich bin Anke Lackriss. Der CSU-Politiker Weber wirbt dafür, die scharfe politische Abgrenzung hin zur AfD aufzuweichen. Das bisherige Brandmauerkonzept sei gescheitert, sagte er der Süddeutschen Zeitung. Ursula Winkler berichtet.
6: Mit Blick auf die Minderheitsregierungen in den Landtagen von Thüringen und Sachsen etwa stellt er eine noch linkere Politik seiner Partei fest, da man ja dauernd mit den linken Parteien abstimme. Umgekehrt stelle die AfD im Parlament CDU-Inhalte zur Abstimmung, aber die Union sei dann wegen der Brandmauer gezwungen, dagegen zu stimmen. Weber selbst hat im EU-Parlament schon mit rechten Parteien zusammengearbeitet. Mit ihrer Hilfe trieb seine EVP-Fraktion etwa ein Gesetzesprojekt zur Verschärfung der Asylpolitik voran.
5: Eine KI hat wieder Mist gebaut. Diesmal hat sie auf einer Polizeiseite in den USA falsche Hinweise zu einem ungelösten Mordfall geschickt und geschrieben, ich erinnere mich. In einem weiteren Fall soll sie 20 Visa-Anträge beim amerikanischen Außenministerium gestellt haben. Unternehmen trainieren aktuell KI-Agenten, die später weitgehend autonom Aufträge erfüllen sollen. Die Verbraucherzentralen warnen vor Betrügern auf dem Heizölmarkt. Heizöl ist ja gerade teuer und Betrüger würden mit vermeintlichen Schnäppchen locken, hat Bundesverbandschefin Pupp der Rheinischen Post gesagt. Von der Bundesregierung fordert sie Entlastungen für Verbraucherinnen und Verbraucher. Eine warme Wohnung dürfe kein Luxus werden. Nach dem schweren Erdbeben in Panama ist der Tsunami-Alarm wieder aufgehoben worden. Das Warnzentrum hatte gefährliche Wellen unter anderem an Teilen der Küsten von Panama, Costa Rica und Mexiko befürchtet. Medien berichten von fast 30 Verletzten. Todesopfer wurden bisher nicht gemeldet. Energie, ein mögliches AfD-Verbot, digitale Gewalt. Es sind einige Themen, die auf der Tagesordnung für den Parteitag der Bayerischen Grünen stehen. Der findet heute und morgen in Landshut statt. In Umfragen lag die Partei zuletzt bei 13% und damit ein gutes Stück entfernt von einstigen Rekordzahlen von zeitweise mehr als 20%. Ein neuer Landtag wird in Bayern voraussichtlich in 2 Jahren gewählt.
0: Damit schauen wir auf die Straßen und da ist aktuell schön ruhig. Ihr kommt gut durch. Unsere Blitzerliste ist leer. Wenn ihr das ändern könnt, dann schickt uns doch schnell eine WhatsApp 0800 14 15 800. Gute Fahrt.
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0: Ja, so langsam sind wir Richtung Mittag unterwegs am Samstag. Packt ihr gerade für einen Ausflug mit der Family oder vielleicht noch für die Einkaufstour? XXL-Version am Wochenende. Ja, und so eine Parkplatzsuche dann am Samstag kann schon mal so eine Nervenprobe sein, wenn die Kiddies hinten schreien. Wir sind dabei mit dem Musikmix deines Lebens, bringen ein bisschen Entspannung rein zwischendurch. Mit Crystal Sarandi und Good Old Days. Alizé haben wir mit dabei. Und jetzt geht's nach Afrika mit Toto.
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0: Christus und Randy mit einer richtig schönen neuen Sommernummer bei Maximal Radio. Good Old Days am Samstag kurz nach 11. Ja, auch am Wochenende wird übersetzt.
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2: Auf gut Niederbordisch. Heute hören wir mal rein in das Liedl 5 AM von Michael Schulte. Er singt: Ich war im Dunkeln verloren, aber du erhältst mich wie ein Himmel um 5 in der Früh. Also, da darf's bei mir schon wieder schwierig werden. Ich glaub, um 5 in der Früh hab ich einen Himmel schon lange nicht mehr gesehen. Auf jeden Fall geht's in dem Liedl um den Moment, wenn ein Mensch in dein Leben kommt, der einfach einen Lichtschalter im Herzen anmacht. Und man ist komplett hin und weg. Also, das kenne ich ja schon. Nicht unbedingt um 5 in der Früh, aber halt so generell. Wenn man gerade eine schwierige oder langweilige Lebensphase hat und von jetzt auf gleich kommt da einer daher und legt da einen Schalter sauber um. Also, falls ihr gerade auch im Dunkeln hockt, wart's ab. Irgendwann geht der Himmel wieder auf. Vielleicht nicht genau um 5, aber das tat ich persönlich ja eh verschlafen. Und jetzt lassen wir's miteinander ein bisschen heller werden. Hier ist Michael Schulte mit 5 AM.

0: Ein Stück Frankreich in der Playlist für den Herbst. Ja, aber statt Baguette nehmen wir dann doch lieber die Brezen. 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
1: Die halbe Stunde haben wir wieder voll. Zeit für die News gibt's jetzt im Überblick. Und vorher noch der Blick zum Wetter. Ja, heute ist grau so ein bisschen unsere Tagesfarbe. Es kann heute auch bis in den Nachmittag noch nass runterkommen. Später lockert's dann hier und da aber wieder auf und ein paar Sonnenstrahlen schaffen es durch. Das alles bei bis zu 15 Grad. Morgen dann ähnliche Werte und auch wechselhaft ein bisschen schöner, bisschen mehr Sonne, aber auch der ein oder andere Regenschauer ist mal dabei.
2: Es ist 11:30. 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
3: Ich bin Angela Kress. Der CSU-Politiker Weber wirbt dafür, die scharfe politische Abgrenzung hin zur AfD aufzuweichen. Das bisherige Brandmauerkonzept sei gescheitert, sagte er der Süddeutschen Zeitung. Ursula Winkler berichtet.
4: Mit Blick auf die Minderheitsregierungen in den Landtagen von Thüringen und Sachsen etwa stellt er eine noch linkere Politik seiner Partei fest, da man ja dauernd mit den linken Parteien abstimme. Umgekehrt stelle die AfD im Parlament CDU-Inhalte zur Abstimmung, aber die Union sei dann wegen der Brandmauer gezwungen, dagegen zu stimmen. Weber selbst hat im EU-Parlament schon mit rechten Parteien zusammengearbeitet. Mit ihrer Hilfe trieb seine EVP-Fraktion etwa ein Gesetzesprojekt zur Verschärfung der Asylpolitik voran.
3: Eine KI hat wieder Mist gebaut. Diesmal hat sie auf einer Polizeiseite in den USA falsche Hinweise zu einem ungelösten Mordfall geschickt und geschrieben, ich erinnere mich. In einem weiteren Fall soll sie 20 Visa-Anträge beim amerikanischen Außenministerium gestellt haben. Unternehmen trainieren aktuell KI-Agenten, die später weitgehend autonom Aufträge erfüllen sollen.
1: Und nach den Nachrichten schauen wir noch auf die Straßen in der Region. Auf der A93 München Richtung Regensburg hat's gekracht in der Ausfahrt Mainburg. Bitte hier vorsichtig fahren, es sind nämlich auch Personen unterwegs auf der Autobahn. Seid ihr gerade an einem Blitzer vorbeigefahren? Dann gerne durchschicken ins Studio an die 0800 14 15 800.
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0: Kurz vor 11:45, Tom Gregory mit River bei Maximal Radio. Kleiner Gehirncheck an dieser Stelle. Kennt ihr eure eigene Telefonnummer auswendig? Ja, geht, oder? Mit Glück dann noch die vom Partner. Ja, und dann wird's schon langsam ein bisschen eng, ne? Christian Schäfer aus Schweinfurt, der hat ein bisschen mehr drauf. Der hat sich jetzt in der Live-Show ganze 200 Telefonnummern gemerkt und sich damit einen Weltrekord gesichert und einen Platz im Guinness World Records Buch 2027. Christian, hi. Was ist das für ein Gefühl? Erzähl.
1: Es ist ein tolles Gefühl immer, noch gewissermaßen ein Kindheitstraum, mal irgendwann in diesem weltberühmten Buch zu stehen. Und das habe ich jetzt damals tatsächlich geschafft. Ja, das ist immer die Spannung, wenn man dann nicht weiß, war es jetzt richtig, hat es geklappt. Und entsprechend erleichtert ist man dann, wenn man es wirklich dann geschafft hat.
0: Wir sind ja auch so ein bisschen neidisch auf deine Hirnleistung, lieber Christian. Ist das einfach nur Talent oder gibt es da irgendeinen Trick?
1: Der Trick ist eigentlich immer, dass man sich die Zahlen nicht so merkt, wie sie dastehen, sondern dass man daraus Bilder macht. Die einfachste Form ist, dass man einfach aus jeder Ziffer ein Bild macht. Zum Beispiel 0 ist ein Ei, weil es von der Form her so rund aussieht. 1 ist ein Baum, wie so ein Baumstamm von der Form, auch sehr ähnlich. 2 ist ein Fahrrad wegen 2 Rädern und so weiter. Und dann kann ich daraus kleine Geschichten bauen.
0: Okay, sehr raffiniert. Danke dir, Christian. Und der muss es ja schließlich wissen, wie das geht mit dem Merken. Der ist Weltrekordhalter mit 200 Telefonnummern im Hirn und damit im Guinness World Record. Buch 2027. Den Tipp nehmen wir auch gleich mal mit. So bleibt uns dann vielleicht die ein oder andere Zahl ein bisschen besser hängen. Danke dir.
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1: Zwischen Wehmut und doch noch Hoffnung, eine energiegeladene Nummer von Connor Skinner haben wir jetzt für euch. Kurz vor Samstagmittag macht unsere Stunde komplett. In jeglicher Hinsicht. Ganz neu. Find You.

0: Luciano Skinner mit Find You. Das war's vor 12.
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0: Nach den News geht's mit Susan Wieger weiter. Luca. Jetzt bringen wir euch aber erstmal auf den aktuellsten Stand in Sachen Nachrichten. Und wir schauen noch zum Wetter. Ein paar Sonnenstrahlen schaffen es noch durch heute zu uns. Morgen wird es dann ähnlich. Ein paar Tropfen, ganz vereinzelt mal mit dabei. Herbstlich wechselhaft bei 11 bis 16 Grad. Sonst aber Sonne und Wolken im Wechsel.
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6: Ich bin Anke Lackriss. KI sorgt gerade immer wieder für Schlagzeilen, diesmal die der Firma Anthropic. Da sind Tests aus dem Ruder gelaufen und der Vorfall reiht sich damit in eine Reihe von Pannen ein, berichtet Katrin Müller.
7: Die Firmen trainieren aktuell sogenannte KI-Agenten, also Software, die im Auftrag der Nutzer selbstständig Aufgaben erfüllen soll. Das hat die KI auch gemacht, aber nicht immer im Sinne des Erfinders bzw. Entwicklers. Neben Falschaussagen der KI von Anthropic auf einer Polizei-Website tauchten auch fleißig von der Software ausgefüllte Online-Formulare auf.
6: In mehreren Städten finden heute wieder sogenannte Prüfdemos statt. Die Initiative fordert, dass die Parteien, die vom Verfassungsschutz als rechtsextremer Verdachtsfall oder gesichert rechtsextrem eingestuft wurden, vom Bundesverfassungsgericht überprüft werden. Im September waren tausende Menschen unter anderem in München, Mainz und Magdeburg auf die Straßen gegangen. Vieles wird gerade teurer und das trifft auch den Wohnungsbau. Die Bauindustrie ruft die Regierung auf, einzugreifen. Für das laufende Jahr geht Baupräsident Demuth von weniger als 200.000 fertiggestellten Wohnungen aus. Der Neuen Osnabrücker Zeitung sagte er, der Staat müsse Haushalte, Familien und Anleger durch zinsgünstige Darlehen unterstützen, an Kapital zu kommen. Mit wie viel Geld soll der EU-Haushalt für die kommenden Jahre ausgestattet werden? Darüber wird gerade heftig diskutiert und ein neuer Vorschlag sieht Kürzungen um rund 159 Milliarden Euro im Vergleich zum ursprünglichen Vorschlag vor. Gespart werden soll demnach etwa bei Forschung und Verteidigung, nicht gespart werden soll unter anderem in der Agrarpolitik. Eigentlich soll es bis Jahresende eine Einigung geben, ob das klappt, ist aber fraglich. Heute ist Welttag der seelischen Gesundheit und Bayerns Gesundheitsministerin Gerlach wirbt aus diesem Anlass für mehr Offenheit im Umgang mit psychischen Erkrankungen. RKI-Umfragen zeigen mehr psychische Belastung seit 2020. Und Forscher sagen auch, psychische Erkrankungen sind die Hauptursache für Frühberentungen und ein Hauptgrund für Krankschreibungen.
0: Und nach den News gibt's bei uns immer noch einen Verkehrscheck. Auf der B20 Burghausen Richtung Straubing ist zwischen Landau an der Isar und Pilsting ein Auto liegen geblieben. Hier bitte vorsichtig fahren. Und wir haben immer noch die Meldung von der A93 München Richtung Regensburg in der Ausfahrt Mainburg. Ist ein Unfall passiert. Achtung, hier sind Personen auf der Autobahn unterwegs. Blitzer, gerade Fehlanzeige. Wenn ihr was entdeckt habt, dann schickt's uns doch gerne durch. 0800 14 15 800. Oder ihr klingelt durch. Das geht auch.
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0: Mittagspause beim Hausputz, werkeln draußen oder dekorieren für Halloween. Ja, in 3 Wochen ist schon der 31. Leute, wird höchste Zeit. Das ist die Playlist für euren Mittag. Amy Winehouse mit dabei. Back to Black. Und unser Wahlniederbayer, Michael Patrick Kelly. Rent Free haben wir euch auch mit reingepackt. Vorher geht's in die 80s zu Susan Wieger. Luca.

0: Der Song ist wirklich der Beweis. Musik hat Charakter, Tiefe und Flair. Amy Winehouse, Back to Black, im Musikmix deines Lebens. Und wir gehen zurück zu unserem guten alten Dialekt, erweitern ein bisschen unseren Wortschatz. Hier ist unsere niederbayerische Nachhilfestunde.
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2: Fenstern, Mauerwerk, Mondlicht und ein Hauch von Sünde. So kann man es am besten beschreiben. Fenstern ist, wenn ein junger Mo zur Angebeteten zum Fenster aufsteigt, um sie heimlich zu besuchen. Oder zumindest sie zu beeindrucken. Fenstern ist die niederbayerische Form vom Online-Dating. Bloß mit Leiter anstatt WLAN. Das ist der Liebesbeweis mit Absturzrisiko und Blumentopfgefahr. Vielleicht kommt ja der Song Love Hurts vom Fenstern. Weil wer beim Fenstern stürzt, der hat spätestens da gelernt, Liebe tut weh. Fenstern ist der Einbruch, bei dem kein Geld gestohlen wird. Bloß Herz und Hausfrieden.
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0: Was ist los in Niederbayern, Deutschland und der Welt? Wir sagen es euch gleich im News-Update. Vorher aber noch ein kurzer Blick zum Wetter. Dieses Grau da oben will irgendwie nicht so richtig weggehen, ne? Hält sich auch noch ein bisschen heute. Aber dann so gen Spätnachmittag stehen die Chancen auf ein paar Sonnenstrahlen gar nicht so schlecht. 11 bis 15 Grad heute in der Spitze, morgen dann ein ähnlicher Mix. Es geht aber schöner los als heute. Alles mit dabei. Wolken, Sonne, Regen, Wind, Herbst halt.
1: Es ist 12:30. 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
2: Ich bin Anke Lackriss. KI sorgt gerade immer wieder für Schlagzeilen, diesmal die der Firma Anthropic. Da sind Tests aus dem Ruder gelaufen und der Vorfall reiht sich damit in eine Reihe von Pannen ein, berichtet Katrin Müller.
3: Die Firmen trainieren aktuell sogenannte KI-Agenten, also Software, die im Auftrag der Nutzer selbstständig Aufgaben erfüllen soll. Das hat die KI auch gemacht, aber nicht immer im Sinne des Erfinders bzw. Entwicklers. Neben Falschaussagen der KI von Anthropic auf einer Polizei-Website tauchten auch fleißig von der Software ausgefüllte Online-Formulare auf.
2: In mehreren Städten finden heute wieder sogenannte Prüfdemos statt. Die Initiative fordert, dass die Parteien, die vom Verfassungsschutz als rechtsextremer Verdachtsfall oder gesichert rechtsextrem eingestuft wurden, vom Bundesverfassungsgericht überprüft werden. Im September waren tausende Menschen unter anderem in München, Mainz und Magdeburg auf die Straßen gegangen.
0: Und weiter noch zum Straßencheck. Immer noch die Meldung von der B20, Burghausen Richtung Straubing. Bitte Vorsicht zwischen Landau an der Isar und Pilsting. Hier ist ein Auto stehen geblieben. Wo stehen die Blitzer in Niederbayern? Sagt uns gerne mit einer WhatsApp 0800 14 15 800. Einfach durchschicken. Oder ihr schnappt euch das Handy und klingelt durch bei uns. Geht dann unter derselben Nummer.
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0: 20-Jährige echt ganz gut im Griff. Ringelstechen oder Präzisionsaufgaben, gar kein Problem. Hat er drauf. Hut ab, lieber Tobias.
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3: 1995. Gesucht wird der Soundtrack für den Hollywood-Streifen Don Juan. Und den Zuschlag für den Titelsong bekommt wieder einmal Reibeisenstimme Bryan Adams. Seine wunderschöne Ballade Have You Ever Really Loved a Woman wird zum Welthit. Wir gönnen uns eine romantische Auszeit mit Bryan Adams und seinem Hit Have You Ever Really Loved a Woman.

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1: In Deutschland spielen sie zuletzt Ende der 90er zwei große Festivals. Bei Rock im Park und beim New Pop Festival. Mittlerweile gehen die Mitglieder von Savage Garden getrennte Wege. Immer super schade sowas irgendwie. Dafür bleiben sie uns hier im Musikmix deines Lebens noch ganz lang erhalten. Mit Hits wie dem hier. I Want You.

0: I Want You nach Savage Garden sind fast boy dran. Gleich Beautiful Life in der Playlist für den Herbst. Nach unserem News-Update, da gibt's alles, was ihr wissen müsst, im Überblick. Wie schaut's beim Wetter aus? Es reißt auf im Laufe des Tages. Die Sonne schaut dann auch wieder durch nach dem Regen. Morgen dann ein ähnliches Spiel bei auch 11 bis 16 Grad. Sonne, Wolken, vereinzelt Regen mit dabei und windig ist. Alles, was der Herbst so mag.
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2: Ich bin Angela Kress. Führende Ökonomen haben erneut eine Reform der Erbschaftssteuer gefordert. Konkret sagte etwa IFO-Präsident Fuest der Welt am Sonntag, eine Reform sollte etwa Ausnahmen für Betriebsvermögen und selbstgenutzte Immobilien abschaffen, sowie Stundungsregeln vorsehen, also Zahlungen erst später. Vor dem Bundesverfassungsgericht wird kommende Woche über die Erbschaftssteuer verhandelt. Es geht unter anderem darum, ob Firmenerben übermäßig bevorteilt werden. US-Präsident Trump hat einen Deal geschlossen, den viele scharf kritisieren. Russland soll hunderttausende Tonnen Diesel liefern. Die USA heben dafür vorübergehend Sanktionen gegen russischen Diesel auf. Ursula Winkler berichtet.
3: Washington hat eben erst schärfere Sanktionen gegen Russland beschlossen, die genau gegen die Öl- und Gasexporte zielen, die Moskaus Kriegskasse klingen lassen. Aber US-Präsident Trump steht innenpolitisch unter Druck. Die Spritpreise sind stark gestiegen und die wichtigen Zwischenwahlen stehen an. Kiew warnte, Russland werde die USA nun noch weniger ernst nehmen. Präsident Zelensky nannte die Sanktionspause eine Investition in den Krieg.
2: Die Bauindustrie warnt vor einem weiteren Rückgang von Wohnungen. Die Energiepreise hätten das Bauen so teuer gemacht, dass sich Neubauen oft nicht mehr lohne, hat Baupräsident Demuth der Neuen Osnabrücker Zeitung gesagt. Er geht davon aus, dass in diesem Jahr insgesamt nicht einmal 200.000 neue Wohnungen fertig werden und fordert von der Politik Darlehen mit günstigen Zinsen. Heute ist Welttag gegen die Todesstrafe und der Menschenrechtsbeauftragte der Bundesregierung, Castellucci, fordert, sie weltweit abzuschaffen. Amnesty-Zahlen zeigen, immer weniger Staaten wenden die Todesstrafe an, aber 2025 wurden noch über 2700 Menschen hingerichtet. Für Aufregung sorgt gerade die Ankündigung aus den USA, eine geplante Erschießung per Livestream zu übertragen. Hurricane Isaias, der in der Nacht auf die Golfküste der USA getroffen ist, hat sich inzwischen zu einem Wirbelsturm abgeschwächt. Das National Hurricane Center in den USA warnt trotzdem weiter vor Überflutungen mit Lebensgefahr. Zeitweise waren rund 840.000 Haushalte ohne Strom.
0: Wir machen weiter mit dem Verkehrscheck, schauen auf die Straßen in der Region. B20 Burghausen Richtung Straubing, immer noch Obacht zwischen Landau an der Isar und Pilsting. Hier ist ein Auto stehen geblieben. Unsere Blitzerliste ist leer. Wenn ihr das ändern könnt, dann schickt uns doch schnell eine WhatsApp 0800 14 15 800. Gute Fahrt.
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0: Hey, hey, schönes Wochenende euch. Der 10.10. heute gehört euch und euren Vierbeinern. Heute ist nämlich Welthundetag. Also einen dicken Knuddler und eine ausgedehnte Gassi-Runde sind heute Pflicht. Um die Musik für euren Feiertag kümmern wir uns. Dante Tom ist gleich mit dabei. Miss California und Filmsoundtrack. Da haben wir doch vor unserem inneren Auge den Tom Cruise in seinem Flugzeug. Take my breath away. Gleich nach Fastboy und Beautiful Life. Schönen Samstag.
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0: Atlante Thomas um kurz nach eins mit seinem Miss California bei Maximal Radio. Miss und Mr. Oktoberfest waren dieses Jahr 7,4 Millionen Menschen, waren nämlich alle zu Besuch auf der Wiesn in München. Das ist Rekord. So viele hat es noch nie gegeben. Und der offizielle Biercounter kann auch ganz gut mithalten. 6,7 Millionen Mass sind da über die Theken gegangen. Das gute Wetter hat da natürlich dem Fest in die Karten gespielt. Da war der Bierdurst groß. Jetzt ist aber Schluss mit dem Oktoberfest. Krug wird gegen Akkuschrauber getauscht. Alles wird wieder abgebaut in München. Das nächste Mal, dass dann wieder was aufgebaut wird auf demselben Platz, ist dann zum Weihnachtsmarkt. Leute, sind wir dafür schon bereit? Weihnachten? Oder jetzt erstmal lieber Herbst?
1: Dieses Jahr wird dieser Hit 40 Jahre. Immer noch Kult und jetzt in voller Länge. Berlin mit Take My Breath Away.

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0: Und schon ist wieder halb. Zeit für die News und den Wettercheck. Ja, heute ist grau, so ein bisschen unsere Tagesfarbe. Es kann heute auch bis in den Nachmittag noch nass runterkommen. Später lockert es dann hier und da aber wieder auf und ein paar Sonnenstrahlen schaffen es durch. Das alles bei bis zu 15 Grad. Morgen dann ähnliche Werte und auch wechselhaft ein bisschen schöner, ein bisschen mehr Sonne. Aber auch der ein oder andere Regenschauer ist mal dabei.
1: Es ist 1:30. 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
2: Ich bin Angela Kress. Führende Ökonomen haben erneut eine Reform der Erbschaftssteuer gefordert. Konkret sagte etwa IFO-Präsident Fust der Welt am Sonntag, eine Reform sollte etwa Ausnahmen für Betriebsvermögen und selbstgenutzte Immobilien abschaffen, sowie Stundungsregeln vorsehen, also Zahlungen erst später. Vor dem Bundesverfassungsgericht wird kommende Woche über die Erbschaftssteuer verhandelt. Es geht unter anderem darum, ob Firmenerben übermäßig bevorteilt werden. US-Präsident Trump hat einen Deal geschlossen, den viele scharf kritisieren. Russland soll hunderttausende Tonnen Diesel liefern. Die USA heben dafür vorübergehend Sanktionen gegen russischen Diesel auf. Ursula Winkler berichtet.
3: Washington hat eben erst schärfere Sanktionen gegen Russland beschlossen, die genau gegen die Öl- und Gasexporte zielen, die Moskaus Kriegskasse klingeln lassen. Aber US-Präsident Trump steht innenpolitisch unter Druck. Die Spritpreise sind stark gestiegen und die wichtigen Zwischenwahlen stehen an. Kiew warnte, Russland werde die USA nun noch weniger ernst nehmen. Präsident Zelensky nannte die Sanktionspause eine Investition in den Krieg.
2: Das waren die Nachrichten um 12:30.
0: Und weiter noch zum Straßencheck. A92 München-Deggendorf. Bitte Vorsicht zwischen Landau an der Isar und Wallersdorf West. Hier liegen Gegenstände auf der Autobahn. Seid ihr gerade an einem Blitzer vorbeigefahren? Dann gerne durchschicken ins Studio an die 0800 14 15 800.
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0: Samstagnachmittag mit Cheryl Cole, Fight for this Love bei Maximal Radio. Einfach mal abschalten, Musik hören, eine gute Zeit haben und so ein bisschen abfeiern. Ja, das können wir auf einem Konzert. Und dann unterbricht der Künstler plötzlich und fängt an, politisch zu werden. Sagt uns, was er oder sie gerade über die aktuelle Lage denkt und wie wir denken sollten. Geht das zu weit? Was sagt ihr dazu? Cornelia meint zum Beispiel?
1: Ich finde schon, dass die ein bisschen was sagen sollten, weil sie ja ein bisschen Reichweite haben. Ich mein, es kommt ja immer drauf an, wo sind sie, in welche Richtung. Aber ich denke, ein paar Spitzen dürfen schon immer abgeben. Finde ich schon.
0: Und Reinhold, was ist deine Meinung?
2: Nein, finde ich eigentlich nicht. Also das sollen sie da rausholten, ein bisschen von der Politik her.
0: Ja, und auch über WhatsApp sind viele, viele Meinungen von euch reingekommen die Woche. Sumpfi meint zum Beispiel, Künstler sollen sich weder in die Politik noch in die Religion einmischen. Und dann ist noch ein

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1: Ja, die Welt dreht sich gefühlt immer schneller. Und oft geht's ja auch nur noch um Geld und Zahlen. Fury in the Slaughterhouse reicht's aber. Ende Mai ist ihre Single Fix the Crack rausgekommen. Damit liefern sie eine hochemotionale Hymne über die Grenzen materieller Werte und die unersetzbare Kraft der Liebe. Hören wir jetzt im Bonussong.

0: Slaughterhouse, Fix This Crack heißt die Nummer. Und gleich reisen wir zurück in die 90s. Mit dem King of Pop, richtige gute Laune Nummer für den Samstagnachmittag. Hi! Und jetzt erstmal unser News-Update mit allen Infos, die ihr heute braucht. Und wir schauen noch zum Wetter. Ein paar Sonnenstrahlen schaffen es noch durch heute zu uns. Morgen wird es dann ähnlich. Ein paar Tropfen, ganz vereinzelt mal mit dabei. Herbstlich wechselhaft bei 11 bis 16 Grad. Sonst aber Sonne und Wolken im Wechsel.
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2: Ich bin Dominik Schweiger. Schöffen entscheiden ja an unseren Gerichten mit und Bundesjustizministerin Hobig will verhindern, dass Rechtsextremisten so Gerichte unterwandern. Für die kommende Woche hat sie in der Welt am Sonntag einen Gesetzentwurf angekündigt. Ursula Winkler berichtet.
3: Eine juristische Ausbildung brauchen sie nicht. Trotzdem zählt ihre Stimme gleich viel wie die der Berufsrichter. Als Justizministerin Hubig die Reform ankündigte, sagte sie, es gebe Hinweise, dass sich zunehmend Kandidaten als Schöffen bewerben, die nicht mehr auf dem Boden der freiheitlich-demokratischen Grundordnung stünden. Gibt es Zweifel an der Verfassungstreue eines Bewerbers, soll das den Plänen nach künftig genauer geprüft werden, zum Beispiel über Social-Media-Profile.
2: Die Temperaturen lassen viele von uns ans Heizen denken. Angesichts drastisch gestiegener Preise für Heizöl fordern die Verbraucherzentralen Entlastungen von der Regierung. Verbandschefin Popp sagte der Rheinischen Post, dass eine warme Wohnung nicht zum Luxus werden dürfe. Gleichzeitig warnt sie vor Betrügern. Die machten sich die Situation nämlich zunutze und lockten mit vermeintlichen Heizölschnäppchen. Der Mann, der zwei Behördenmitarbeiter in der Oberpfalz bei einer Waffenkontrolle getötet haben soll, hat in den 80er Jahren eine Polizeiausbildung begonnen. Von der Polizei hieß es, dass er vor Ausbildungsende entlassen worden sei. Zu den Gründen wurde nichts bekannt. Der Mann soll in Berngau im Landkreis Neumark zwei Mitarbeitende erschossen haben. Die waren für eine Waffenkontrolle bei dem Jäger- und Sportschützen vorbeigekommen. In mehreren Städten finden heute wieder sogenannte Prüfdemos statt. Die Initiative fordert, dass die Parteien, die vom Verfassungsschutz als rechtsextremer Verdachtsfall oder gesichert rechtsextrem eingestuft wurden, vom Bundesverfassungsgericht überprüft werden. Im September waren tausende Menschen, unter anderem in München, Mainz und Magdeburg, auf die Straßen gegangen. Max Verstappen hat im Red Bull das letzte Sprintrennen der Formel 1 gewonnen. Er verwies die Ferrari-Piloten Lewis Hamilton und Charles Leclerc auf die Plätze 2 und 3. Der Start in Singapur war wegen heftiger Schauer um 30 Minuten verschoben worden.
0: Weiter zum Verkehrstrack und da schaut's gut aus aktuell auf den Straßen. Ihr kommt gut durch. Blitzer, gerade Fehlanzeige. Wenn ihr was entdeckt habt, dann schickt's uns doch gerne durch. 0800 14 15 800 oder ihr klingelt durch. Das geht auch.
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0: 2 Uhr durch und damit Zeit für eure Fragen. Passend zum Wetter geht's ums Licht. Gleich mehr nach Mr. Belt und Wieso. It's not right, but it's okay. Das niederbayerische Bassdraw. Außerdem Alex Warren am Start. Und die 90s mit Michael Jackson. Black or white? Ja, das ist die Frage, ne? Jetzt, wo wir vor der Kaffeemaschine stehen. Schönes Wochenende.
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0: Gleich Viertel nach zwei, Alex Warren, Fever Dream am Samstagnachmittag. Aufgepasst, Leute, wir brauchen jetzt eure Hilfe. Eine Hörerin hat sich nämlich gemeldet bei uns. Sie hat beim Wandern ihren Schlüssel verloren. Deswegen hat sie sich jetzt an uns gewandt und wir wenden uns damit jetzt an euch. Kurz zum Hintergrund, die Hörerin ist vom Gransberg rauf zum Hirschenstein gewandert. Das war am Sonntag, den 27. September. Aber erzähl doch mal kurz, wo genau warst du da unterwegs?
1: Blöderweise ausgerechnet da einen schönen Umweg, damit die Wanderung ein bisschen länger wird. Ich habe dann am Parkplatz Gransberg gleich mal nach links in den Pfad abgebogen, dann wieder nach rechts abbogen über Kreuzung drüber zur Bärenhöhle und von der Bärenhöhle dann hoch zum Hirschenstein. Und irgendwo da dazwischen ist er wahrscheinlich verloren gegangen.
0: Ja, bei Polizei und Fundbüros ist der Schlüssel auf jeden Fall noch nicht aufgetaucht. Da hast du schon alles abgesucht. Und du warst auch nochmal da und bist abgegangen, gell?
1: Den unteren Bereich bin ich alles nochmal abgelaufen. Also in der Bärenhöhle war ich in der Nacht nochmal mit Taschenlampe. Und ja, da wo ich einen Pulli das erste Mal ausgezogen habe, habe ich auch geschaut. Also ein Parkplatz.
0: Ach, das ist aber auch echt ein Mist, ne? Wie schaut er denn aus, dein Schlüssel? Kannst du es uns ganz kurz beschreiben?
1: Also da hängt so ein alter Autoschlüssel dran, ein schwarzer Blip und ein sehr großes, silbernes, weiches Kunststoffherz. Bestimmt 10 cm groß, also eigentlich gut erkennbar.
0: Also wenn ihr irgendwas gesehen habt, vielleicht den Schlüssel entdeckt zwischen Gransberg und Hirschenstein, dann meldet euch bitte bei uns, einfach per WhatsApp 0800 14 15 800 oder klingelt durch. Hört euch auch gern bei Freunden um oder der Family, wenn da irgendwer unterwegs ist in der Gegend. Und dann können wir hoffentlich den Schlüssel ganz schnell zu seiner Besitzerin zurückbringen.
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0: Die halbe Stunde haben wir wieder voll. Zeit für die News. Das gibt's jetzt im Überblick. Und vorher noch der Blick zum Wetter. Nach dem Regen kommt die Sonne. Heute das Motto vom Samstag. 11 bis 15 Grad kriegen wir heute in der Spitze. Und morgen dann ein ähnlicher Mix. Ist alles mit dabei. Typisch Herbst.
1: Es ist 2:30. 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
2: Ich bin Dominik Steiger. Schöffen entscheiden ja an unseren Gerichten mit und Bundesjustizministerin Hobig will verhindern, dass Rechtsextremisten so Gerichte unterwandern. Für die kommende Woche hat sie in der Welt am Sonntag einen Gesetzentwurf angekündigt. Ursula Winkler berichtet.
3: Eine juristische Ausbildung brauchen sie nicht. Trotzdem zählt ihre Stimme gleich viel wie die der Berufsrichter. Als Justizministerin Hubig die Reform ankündigte, sagte sie, es gebe Hinweise, dass sich zunehmend Kandidaten als Schöffen bewerben, die nicht mehr auf dem Boden der freiheitlich-demokratischen Grundordnung stünden. Gibt es Zweifel an der Verfassungstreue eines Bewerbers, soll das den Plänen nach künftig genauer geprüft werden, zum Beispiel über Social-Media-Profile.
2: Die Temperaturen lassen viele von uns ans Heizen denken. Angesichts drastisch gestiegener Preise für Heizöl fordern die Verbraucherzentralen Entlastungen von der Regierung. Verbandschefin Popp sagte der Rheinischen Post, dass eine warme Wohnung nicht zum Luxus werden dürfe. Gleichzeitig warnt sie vor Betrügern. Die machten sich die Situation nämlich zunutze und lockten mit vermeintlichen Heizölschnäppchen. Das waren die Nachrichten um 12:30.
0: Auf den Straßen schaut's gut aus. Wir haben keine größeren Meldungen für euch. Wo stehen die Blitzer in Niederbayern? Sagt's uns gerne mit einer WhatsApp 0800 14 15 800. Einfach durchschicken oder ihr schnappt euch das Handy und klingelt durch bei uns. Geht dann unter derselben Nummer.
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0: Joe mit End of Beginning am Samstagnachmittag. Fast so ruhig wie ein E-Auto. Naja, okay, fast. Aber die hören wir meistens gar nicht ankommen. Das ist richtig gefährlich manchmal. Die Elektroautos erleben gerade den nächsten Boom. Aber auch irgendwie kein Wunder, bei Spritkosten von über 2 Euro pro Liter. Immer mehr Menschen steigen deswegen auf die elektrische Variante um. Fast 35% der Neuzulassungen im September sind E-Autos gewesen. Aber gibt es da noch irgendeinen Nachteil? Johann Dorn ist Geschäftsführer vom Autohaus Dorn in Landshut. Ist denn beim E-Auto wirklich alles besser?
1: Wenn jetzt ich viel Hänger ziehe, vielleicht große Hänger habe, die wo mehr wie 2,5 Tonnen oder sowas haben, da ist sicherlich der Verbrenner noch viel besser, weil einfach der höhere Anhängerlast hat. Ansonsten hat das Elektroauto derzeit schon relativ viele Vorteile. Klar, man hat beim E-Auto ja immer die Angst, mir geht der Akku aus. Aber wer fährt im täglichen Leben am Tag mehr wie 300 Kilometer im Schnitt? Ich glaube, das sind die wenigsten. Und mittlerweile gibt es auch ja bundesweit über 200.000 Ladepunkte, wo man laden kann.
0: Könntet ihr euch vorstellen, auf ein E-Auto umzusteigen? Die Sophia hat sich gemeldet.
2: Ja, überlege ich tatsächlich. Ich habe gerade gar kein eigenes Auto. Ich fahre eigentlich nur mit den Öffentlichen. Wenn ich mir ein Auto kaufe, ist es bei mir gerade eine Kostenfrage. Das heißt, wahrscheinlich schwierig mit einem E-Auto. Wenn ich die Möglichkeiten dafür hätte, auf jeden Fall.
0: Ja, auch für Steffen sind die Kosten ein bisschen das Problem.
3: Obwohl der Sprit relativ teuer ist, aber ich sag mal, der Kauf oder die Anschaffung von so einem E-Fahrzeug heutzutage ist eben extrem hoch.
0: Aber es gibt ja eine Lösung. Christine aus Straubing hat da einen ganz guten Ansatz.
4: Also ich im Moment habe gar kein Auto. Ich fahre eigentlich so 10 Kilometer um Straubing rundum hauptsächlich mit dem Rad. Also somit hat man es noch günstiger.
0: Auf jeden Fall. Und du bleibst nebenher noch fit, Christine. Sehr gut. So könnte man die Debatte um Verbrenner oder E-Auto auch beenden. Aber uns interessiert natürlich, was ihr drüber denkt. Verbrenner oder Elektroauto? Und warum? Schickt uns gern eure Meinung. Einfach per WhatsApp durch, gerne auch per Sprachnachricht an die 0800 14 15 800.
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1: Gleich drei, aber einen haben wir noch vorher von einem blonden Lockenkopf. Anfang der 2000er. Hat richtig süß ausgesehen damals. Der Justin Timberlake. Sexy Back.

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1: Oh yes, Justin Timberlake, Sexy Back. Das war's. Vor drei. Aber es geht natürlich gleich weiter mit Musikmix deines Lebens. Holly Humbers Down mit To Love Somebody. Hören wir gleich. Vorher noch unser News-Update. Alles, was ihr wissen müsst, im Überblick. Wie schaut's beim Wetter aus? Es reißt auf im Laufe des Tages. Die Sonne schaut dann auch wieder durch nach dem Regen. Morgen dann ein ähnliches Spiel bei auch 11 bis 16 Grad. Sonne, Wolken, vereinzelt Regen mit dabei und windig ist. Alles, was der Herbst so mag.
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3: Ich bin Dominik Schweiger. Ragebait ist das neue Jugendwort des Jahres 2026. Der Begriff ist bei einer Online-Abstimmung auf dem ersten Platz vor Peak und Crashout gelandet. Das hat der Verlag Pons Langenscheid mitgeteilt. Ronny Thorau berichtet.
4: Rund 1 Million Jugendliche zwischen 11 und 20 Jahren haben laut Verlag mitgevotet. Der Sieger aus den letzten drei Kandidaten, Ragebait, bekam 36,5% der Stimmen. Wörtlich übersetzt heißt Ragebait etwa Wutköder. Gemeint sind Äußerungen oder Handlungen, die absichtlich aufregen und wütend machen sollen. Etwa provozierende Thesen oder falsche Behauptungen.
3: Die Bundesregierung will trotz einer Vereinbarung zwischen US-Präsident Trump und Kreml-Chef Putin über Diesellieferungen an den Russland-Sanktionen festhalten. Das sagte Regierungssprecher Cornelius in Berlin. Gemeinsam mit den europäischen Partnern arbeitet Deutschland an weiteren Sanktionen. Auch die Unterstützung für die Ukraine werde fortgesetzt, heißt es. Bundesjustizministerin Hubig will Extremisten den Zugang zum Schöffenamt erschweren. Auch ehrenamtliche Richter müssten für die Demokratie eintreten, sagte sie der Welt am Sonntag. Ihr Gesetzentwurf soll außerdem Menschen ausschließen, die wegen einer vorsätzlichen Straftat zu mehr als 90 Tagessätzen oder einer Freiheitsstrafe verurteilt wurden. Zweifel an der Verfassungstreue von Bewerbern sollen überprüft werden. Bayerns Gesundheitsministerin Gerlach fordert einen offeneren Umgang mit psychischen Erkrankungen. Betroffene sollten ohne Angst vor Vorurteilen Hilfe suchen können, sagte sie zum Welttag der psychischen Gesundheit. In Bayern sind kostenlose Krisendienste rund um die Uhr telefonisch erreichbar. Außerdem fördert der Freistaat Hilfsangebote für Angehörige von Menschen in psychischen Krisen. Ein Internettrend mit einer gruseligen Katzenfigur beschäftigt die Polizei in Hessen. Die Bilder und Videos wurden zuletzt an zahlreichen Schulen verbreitet. Sie zeigen eine Gestalt mit Hut und Horrorkostüm, angelehnt an die Kinderbuchfigur Cat in the Hat. Dazu stehen Drohungen wie "Schlaft heute mit einem offenen Auge". In Rheinland-Pfalz sind laut Landeskriminalamt bislang keine Fälle bekannt.
1: Damit schauen wir auf die Straßen und da ist aktuell schön ruhig. Ihr kommt gut durch. Unsere Blitzerliste ist leer. Wenn ihr das ändern könnt, dann schickt uns doch schnell eine WhatsApp 0800 14 15 800. Gute Fahrt.
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1: Ja, es ist deutlich kälter geworden die vergangenen Tage. Also die Jacke heute bei der Gartenarbeit braucht's dann schon. Schön, dass ihr uns mitnehmt durch euren Samstag. Vielleicht ja über die Maximal Radio App. Dann jetzt schön laut aufdrehen, dass auch die Nachbarn noch was davon haben. Michael Schulte haben wir am Start. Bisschen was Entspannteres für Nachmittag. Die Atomic Kitten. Haule gern. Und jetzt die aktuelle von Holly Humberstone. To Love Somebody. Schönen Samstag.

0: Die Atomic Kitten, um kurz nach drei bei Maximal Radio. Und nach Futter für unsere Seele gibt's jetzt noch Musikfutter für die Karin.
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2: Auf gut Niederbordisch. Heute hören wir mal rein in das Liedl 5 AM von Michael Schulte. Er singt: Ich war im Dunkeln verloren, aber du erhältst mich wie ein Himmel um 5 in der Früh. Also, da darf's bei mir schon wieder schwierig werden. Ich glaub, um 5 in der Früh hab ich einen Himmel schon lange nicht mehr gesehen. Auf jeden Fall geht's in dem Liedl um den Moment, wenn ein Mensch in dein Leben kommt, der einfach einen Lichtschalter im Herzen anmacht. Und man ist komplett hin und weg. Also, das kenne ich ja schon. Nicht unbedingt um 5 in der Früh, aber halt so generell. Wenn man gerade eine schwierige oder langweilige Lebensphase hat und von jetzt auf gleich kommt da einer daher und legt da einen Schalter sauber um. Also, falls ihr gerade auch im Dunkeln hockt, wart's ab. Irgendwann geht der Himmel wieder auf. Vielleicht nicht genau um 5, aber das tat ich persönlich ja eh verschlafen. Und jetzt lassen wir es miteinander ein bisschen heller werden. Hier ist Michael Schulte mit 5 AM.

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0: Wir haben ein Nachrichtenupdate für euch. Alles, was ihr wissen müsst, kompakt zusammengefasst, jetzt um 9:30. Und vorher noch der Wettercheck. Ja, und das schreit heute so richtig nach Herbst. Aber nach dem Regen gibt's auch den ein oder anderen Sonnenstrahl bei 11 bis 15 Grad. Morgen dann genauso unbeständig.
1: Es ist 3:30. 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
2: Ich bin Dominik Steiger. Ragebait ist das neue Jugendwort des Jahres 2026. Der Begriff ist bei einer Online-Abstimmung auf dem ersten Platz vor Peak und Crashout gelandet. Das hat der Verlag Pons Langenscheid mitgeteilt. Ronny Thorau berichtet.
3: Rund 1 Million Jugendliche zwischen 11 und 20 Jahren haben laut Verlag mitgevotet. Der Sieger aus den letzten drei Kandidaten, Ragebait, bekam 36,5% der Stimmen. Wörtlich übersetzt heißt Ragebait etwa Wutköder. Gemeint sind Äußerungen oder Handlungen, die absichtlich aufregen und wütend machen sollen. Etwa provozierende Thesen oder falsche Behauptungen.
2: Die Bundesregierung will trotz einer Vereinbarung zwischen US-Präsident Trump und Kreml-Chef Putin über Diesellieferungen an den Russland-Sanktionen festhalten. Das sagte Regierungssprecher Cornelius in Berlin. Gemeinsam mit den europäischen Partnern arbeitet Deutschland an weiteren Sanktionen. Auch die Unterstützung für die Ukraine werde fortgesetzt, heißt es. Das waren die Nachrichten um 9:30.
0: Nach unserem Nachrichtencheck gibt's noch den Verkehrscheck. Da schaut's aber ruhig aus. Ihr kommt gut durch. Seid ihr gerade an einem Blitzer vorbeigefahren? Dann gerne durchschicken ins Studio an die 0800 14 15 800.
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0: So geht's Samstag. Alicia Keys mit Falling bei Maximal Radio. Hi zusammen, es ist Herbst in Niederbayern, unverkennbar heute. Richtig grau gestartet mit Regen hier und da. Die Bäume sind bunt, die Igel futtern sich schon ihren Winterspeck an. Wir futtern Kürbis und machen es uns drinnen schön gemütlich. Eigentlich ja auch die perfekte Date-Saison, ne? Der Herbst. Naja, auch irgendwie klar, ne? Wenn es kalt und dunkel wird draußen, dann sehnen wir uns einfach nach Nähe und Geborgenheit. Gisela Ruffer ist unser Maximal Radio Life Balance Coach und genau die Richtige für so ein Thema. Gisela, fühlen sich denn Singles im Herbst wirklich einsamer?
1: Na, ganz sicher. Denn wenn die Tage kürzer werden und wir uns mehr in die Häuser zurückziehen, wird uns doch schmerzlich bewusst, wenn zu Hause nur der Fernseher auf mich wartet. Und wenn es dann immer mehr Richtung Weihnachten und Jahresende geht, dann sind die meisten Singles von der Idee fast schon besessen, unbedingt noch einen Partner finden zu wollen, um bei diesen gefühlsschwangeren Festen bitte nicht allein sein zu müssen.
0: Wer sich dann ins Datingleben schmeißen will, muss ja auch nicht lang überlegen. Ideen für so ein perfektes Herbstdate gibt's ja ganz, ganz viele. Gisela, irgendwelche Anregungen von dir?
1: Ja, das ist wahrscheinlich so individuell wie die Menschen selbst, aber ich fände zum Beispiel Hand in Hand durch die Blätter hatschen, dabei Kastanien sammeln, lachen, ratschen und anschließend einen leckeren Kuchen oder Glühwein zu sich nehmen. Nicht schlimm.
0: Okay, das klingt schon mal nach einem Plan. Also egal ob allein oder dann mit Partner, wenn ihr schon jemand gefunden habt. Wir nutzen den Herbst so richtig aus und machen es uns schön gemütlich, kuscheln uns ein in den Sessel oder unter die Decke,

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1: Der war dieses Jahr schon bei uns in der Region zu Gast. Der Milo hat das Dingfest gerockt in Dingolfingen. Und da hat er ja auf der Bühne schon angekündigt, es kommt bald neue Musik. Here it is, Milo zusammen mit DJ Licious. Forever Young. 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

0: richtig schöne, wochenendtaugliche Nummer. Die neue von Milo mit DJ Licious. Forever Young. Und back to the 90s mit Meat Loaf. Gleich. Jetzt erstmal unser News-Check. Alles, was ihr wissen müsst, haben wir euch zusammengefasst. Und wir schauen noch zum Wetter. Ein paar Sonnenstrahlen schaffen es noch durch heute zu uns. Morgen wird es dann ähnlich. Ein paar Tropfen, ganz vereinzelt mal mit dabei. Herbstlich wechselhaft bei 11 bis 16 Grad. Sonst aber Sonne und Wolken im Wechsel.
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2: Ich bin Dominik Schweiger. Ragebait ist das Jugendwort des Jahres 2026. Gemeint sind Aussagen oder Aktionen, die Menschen absichtlich aufregen sollen. Zum Beispiel provokante Thesen oder falsche Behauptungen. Laut Pons Langenscheid beteiligten sich rund 1 Million Jugendliche an der Online-Abstimmung. Ragebait gewann mit 36,5% der Stimmen vor Peak oder Crashout. Führende Ökonomen haben erneut eine Reform der Erbschaftssteuer gefordert. Konkret sagte etwa IFO-Chef Fuß der Welt am Sonntag, eine Reform sollte etwa Ausnahmen für Betriebsvermögen und selbstgenutzte Immobilien abschaffen sowie Stundungsregeln vorsehen, also Zahlungen erst später. Vor dem Bundesverfassungsgericht wird kommende Woche über die Erbschaftssteuer verhandelt. Es geht unter anderem darum, ob Firmenerben übermäßig bevorteilt werden. In Mecklenburg-Vorpommern haben jetzt auch die Grünen Koalitionsverhandlungen mit SPD und Linken zugestimmt. Gespräche sollen am Montag beginnen. Gemeinsam hätten die drei Parteien eine Mehrheit im Landtag, obwohl die AfD bei der Wahl stärkste Kraft wurde. Bei einer Einigung wären die Grünen zum ersten Mal an einer Landesregierung in Schwerin beteiligt. Die Bauindustrie warnt vor einem weiteren Rückgang von Wohnungen. Die Energiepreise hätten das Bauen so teuer gemacht, dass sich Neubauen oft nicht mehr lohne, hat Baupräsident Demo der Neuen Osnabrücker Zeitung gesagt. Er geht davon aus, dass in diesem Jahr insgesamt nicht mal 200.000 neue Wohnungen fertig werden und fordert von der Politik Darlehen mit günstigen Zinsen. Heute ist Welthundetag. Hunde sind nicht nur hier bei uns in Deutschland neben Katzen die beliebtesten Haustiere und denen wollen wir natürlich auch was Gutes tun, zum Beispiel mit Spielzeug. Der Zentralverband der Heimtierbranche warnt da allerdings vor ungeeignetem Hundespielzeug. Ronny Thorau mit den Details.
3: Hundespielzeug sollte sich gut ins Maul nehmen lassen, aber nicht so klein sein, dass es Hunde verschlucken können, rät der Heimtierverband. Es sollte keine PVC-Weichmacher enthalten, weil die durch Hundespeichel freigesetzt werden. Eine gute Verarbeitung ist wichtig, damit Hunde keine Teile abbeißen und verschlucken können. Robust sind etwa Spielzeuge aus Naturkautschuk. Neues Spielzeug sollte immer erstmal unter Aufsicht ausprobiert werden und Hundespielzeug am besten regelmäßig checken und auswechseln. Schließlich muss es so einiges aushalten.
0: Weiter zum Verkehrstrack und da schaut's gut aus aktuell auf den Straßen. Ihr kommt gut durch. Blitzer, gerade Fehlanzeige. Wenn ihr was entdeckt habt, dann schickt's uns doch gerne durch. 0800 14 15 800 oder ihr klingelt durch. Das geht auch.
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0: Hey, hey, schönes Wochenende euch. Der 10.10. gehört euch und euren kuscheligen Vierbeinern. Heute ist nämlich Welthundetag. Also einen dicken Knuddler, eine ausgedehnte Gassi-Runde und vielleicht ein kleines extra Leckerli obendrauf. Heute auf jeden Fall Pflicht. Der Soundtrack für euren Feiertag kommt von uns. Latricia McNeil gleich am Start. Außerdem haben wir die neue von Olivia Rodrigo. Und jetzt ein Good Old 90er. Made Love. Rock'n'Roll Dreams Come Through.

0: Olivia Rodrigo, Drop Dead, um kurz nach vier hier bei Maximal Radio. Hi zusammen. Was war das bitte für eine Woche? Goldener Herbst, ganz, ganz viel Sonnenschein und Geldregen bei 5 Vereinen in der Region. Wir sagen ja jeden Tag tausend Dank mit 1.000 Euro für Ehrenamtler in Niederbayern zusammen mit der Sparda-Bank Ostbayern. Ja, und diese Woche haben wir 5 glückliche Gewinner überrascht. Unter anderem die Straubing Spiders Cheerleader. Tanja, ihr habt ein ganz besonderes Projekt, gell?
1: Die Ausstattung der Schulen lässt halt zu wünschen übrig. Also da ist halt einfach alles schon sehr alt. Ich glaube, dass ich da wahrscheinlich vor 20 Jahren auch schon drauf eine Rolle gemacht habe. Und von daher braucht man die Safety-Floor-Matte. An den Meisterschaften sind diese Böden und es ist einfach ein anderes Gefühl. Und das ist eigentlich der größere Punkt, es geht da halt um Sicherheit. Wenn man unsere Stunts macht und da fällt halt einem mal doch runter, gibt der halt diese Sicherheit langfristig, was Knie, Ellenbogen, Handgelenke angeht, haben natürlich die Kinder einfach viel besser geschützt.
0: Also unterstützen wir sehr, sehr gern. Mit 1.000 Euro seid ihr eurem Traum jetzt auf jeden Fall ein gutes Stück näher gekommen, Tanja. Und von Sicherheit im Sport geht's jetzt zu Sicherheit in der Familie, zum Verein Menschenskinder in Ergolding. Claudia, ihr unterstützt Familien, hört zu und beratet. Wie können wir euch unterstützen?
2: Von der Struktur her kriegen wir für manche Angebote Geld vom Landkreis oder von der Stadt Landshut. Und dann gibt es einfach so Selbstzahlerangebote, wo die Eltern bezahlen müssen. Und da können wir aus so einem Spendentopf einfach auch ermöglichen, dass die Eltern dann entweder weniger zahlen oder gar nichts bezahlen. Also je nachdem, na, einfach nach der Situation in der Familie.
0: Also echt eine großartige Sache. Vielen, vielen Dank. 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Machen noch eine Woche weiter. 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

0: Und schon ist wieder halb. Zeit für die News und den Wettercheck. Nach dem Regen kommt die Sonne. Heute das Motto vom Samstag. 11 bis 15 Grad kriegen wir heute in der Spitze. Und morgen dann ein ähnlicher Mix. Ist alles mit dabei. Typisch Herbst.
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2: Ich bin Dominik Schweiger.
3: Ragebait ist das Jugendwort des Jahres 2026. Gemeint sind Aussagen oder Aktionen, die Menschen absichtlich aufregen sollen. Zum Beispiel provokante Thesen oder falsche Behauptungen. Laut Pons Langenscheid beteiligten sich rund 1 Million Jugendliche an der Online-Abstimmung. Ragebait gewann mit 36,5% der Stimmen vor Peak oder Crashout. Führende Ökonomen haben erneut eine Reform der Erbschaftssteuer gefordert. Konkret sagte etwa IFO-Chef Fuß der Welt am Sonntag, eine Reform sollte etwa Ausnahmen für Betriebsvermögen und selbstgenutzte Immobilien abschaffen sowie Stundungsregeln vorsehen, also Zahlungen erst später. Vor dem Bundesverfassungsgericht wird kommende Woche über die Erbschaftssteuer verhandelt. Es geht unter anderem darum, ob Firmenerben übermäßig bevorteilt werden.
2: Das waren die Nachrichten um halb.
0: Das war's von den News. Wir schauen noch auf die Straßen in der Region und auf die A3 Passau-Nürnberg. Hier hat's gekracht. Ein Rettungshubschrauber hier gerade auch im Einsatz. Staut sich auch schon zurück. Aktuell sind's 10 Minuten. Wo stehen die Blitzer in Niederbayern? Sagt's uns gern mit einer WhatsApp 0800 14 15 800. Einfach durchschicken oder ihr schnappt euch das Handy und klingelt euch bei uns. Geht dann unter derselben Nummer.
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0: Robin Schulz und Rita Ora, I'll be there im Musikmix deines Lebens. Ach, sie sind so süß, unsere Zwergerl. Zaubern uns ein Lächeln aufs Gesicht jetzt am Wochenende. Ja, die Welt nochmal aus Kinderaugen sehen. Was würden wir dafür geben?
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1: Irgendwelche Pläne für heute Nacht? Also dann nach Wohnungsputz, der Einkaufstour, Wäsche waschen und Garten auf Vordermann bringen. Wie ist mit Saturday Night? Wakefield stimmt uns schon mal ein.
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0: Ja, so langsam rein in den Samstagabend. Saturday Night von Wakefield. Und damit geht's gleich weiter bei uns im Musikmix deines Lebens. Aus dies Electrified. Vorher daten wir euch ab. Alles, was ihr wissen müsst, jetzt im Nachrichtencheck. Wie schaut's beim Wetter aus? Es reißt auf im Laufe des Tages. Die Sonne schaut dann auch wieder durch nach dem Regen. Morgen dann ein ähnliches Spiel bei auch 11 bis 16 Grad. Sonne, Wolken, vereinzelt Regen mit dabei und windig ist. Alles, was der Herbst so mag.
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2: Ich bin Dominik Schweiger.
3: Bei Tests mit der KI von Anthropic, also die Firma hinter Claude, ist es zu unerwünschten Aktionen gekommen. Die Software veröffentlichte falsche Aussagen auf einer Polizei-Webseite und füllte eigenständig Online-Formulare aus. Getestet wurden sogenannte KI-Agenten, die im Auftrag von Nutzern selbstständig Aufgaben erledigen sollen. Der Vorfall reiht sich in eine Serie ähnlicher Pannen ein. Bundesjustizministerin Hubig will Extremisten den Zugang zum Schöffenamt erschweren. Auch ehrenamtliche Richter müssten für die Demokratie eintreten, sagte sie der Welt am Sonntag. Ihr Gesetzentwurf soll außerdem Menschen ausschließen, die wegen einer vorsätzlichen Straftat zu mehr als 90 Tagessätzen oder einer Freiheitsstrafe verurteilt wurden. Zweifel an der Verfassungstreue von Bewerbern sollen überprüft werden. Die Bundesregierung will trotz einer Vereinbarung zwischen US-Präsident Trump und Kreml-Chef Putin über Diesellieferungen an den Russland-Sanktionen festhalten. Das sagte Regierungssprecher Cornelius in Berlin. Gemeinsam mit den europäischen Partnern arbeitet Deutschland an weiteren Sanktionen. Auch die Unterstützung für die Ukraine werde fortgesetzt, heißt es. Ragebait ist das neue Jugendwort des Jahres 2026. Der Begriff ist bei einer Online-Abstimmung auf dem ersten Platz vor Peak und Crashout gelandet. Das hat der Verlag Pons Langenscheid mitgeteilt. Ronny Thorau berichtet.
4: Rund 1 Million Jugendliche zwischen 11 und 20 Jahren haben laut Verlag mitgevotet. Der Sieger aus den letzten drei Kandidaten, Ragebait, bekam 36,5% der Stimmen. Wörtlich übersetzt heißt Ragebait etwa Wutköder. Gemeint sind Äußerungen oder Handlungen, die absichtlich aufregen und wütend machen sollen. Etwa provozierende Thesen oder falsche Behauptungen.
3: Ein Internettrend mit einer gruseligen Katzenfigur beschäftigt die Polizei in Hessen. Die Bilder und Videos wurden zuletzt an zahlreichen Schulen verbreitet. Sie zeigen eine Gestalt mit Hut und Horrorkostüm, angelehnt an die Kinderbuchfigur Cat in the Hat. Dazu stehen Drohungen wie "Schlaft heute mit einem offenen Auge". In Rheinland-Pfalz sind laut Landeskriminalamt bislang keine Fälle bekannt.
0: Und nach den News gibt's bei uns immer noch den Straßencheck. Da schauen wir auf die A3 Passau-Nürnberg. Zwischen Straubing und Kirchroth hat's gekracht. Umfahrt hier am besten. Hier staut sich's nämlich schon ein ganzes Stück zurück. Unsere Blitzerliste ist leer. Wenn ihr das ändern könnt, dann schickt uns doch schnell eine WhatsApp. 0800 14 15 800. Gute Fahrt.
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0: Am Abend, kurz nach 5 haben wir es. Wie war er, euer Samstag? Unterwegs gewesen? Oder vielleicht daheim fleißig? Oder einfach mal einen kompletten Pausen-Chill-Self-Care-Tag eingelegt? Ach ja, das braucht's auch manchmal, ne? Da passt der Musikmix deines Lebens perfekt rein. George Harrison haben wir gleich. Got My Mindset on You aus den 80ern. Dua Lipa ist dabei. Und jetzt aus dies Electrified. Schönen Samstag.
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90 Jahren, da beginnt ein neues Fußballzeitalter. Sepp Herberger wird nämlich deutscher Bundestrainer. 18 Jahre später dann Weltmeister mit der Nationalmannschaft. Und er ist auch immer noch der deutsche Bundestrainer, der am längsten im Amt war. 28 Jahre. Boah, ist ordentlich. Heute vor 57 Jahren, da wird Geschichte geschrieben. Die Concorde fliegt als erstes Passagierflugzeug mit Überschall. Damals wirklich absolut unvorstellbar. Und Musikgeschichte haben wir auch für euch. Heute vor 25 Jahren schreibt die Robbie Williams. Der gibt nämlich sein legendäres Swing When You're Winning Konzert in der Londoner Royal Albert Hall. Und wir feiern Geburtstagskinder heute. Mitch Ure, Solokünstler und Sänger von Ultravox, wird 73. Und Eric Martin, Sänger von Mr. Big, feiert eine Schnapszahl, den 66. Alles, alles Gute auch an euch da draußen, wenn ihr heute Geburtstag habt. Euer kleines Ständchen des Tages kommt aus den 90ern. Damals vor 27 Jahren auf Platz 1 der Charts. Christina Aguilera, Genie in a Bottle.

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0: ist los in Niederbayern, Deutschland und der Welt. Wir sagen es euch gleich im News-Update. Vorher aber noch ein kurzer Blick zum Wetter. Ja, und das schreit heute so richtig nach Herbst. Aber nach dem Regen gibt's auch den ein oder anderen Sonnenstrahl bei 11 bis 15 Grad. Morgen dann genauso unbeständig.
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2: Ich bin Dominik Steiger.
3: Bei Tests mit der KI von Anthropic, also die Firma hinter Claude, ist es zu unerwünschten Aktionen gekommen. Die Software veröffentlichte falsche Aussagen auf einer Polizeiwebseite und füllte eigenständig Online-Formulare aus. Getestet wurden sogenannte KI-Agenten, die im Auftrag von Nutzern selbstständig Aufgaben erledigen sollen. Der Vorfall reiht sich in eine Serie ähnlicher Pannen ein. Bundesjustizministerin Hubig will Extremisten den Zugang zum Schöffenamt erschweren. Auch ehrenamtliche Richter müssten für die Demokratie eintreten, sagte sie der Welt am Sonntag. Ihr Gesetzentwurf soll außerdem Menschen ausschließen, die wegen einer vorsätzlichen Straftat zu mehr als 90 Tagessätzen oder einer Freiheitsstrafe verurteilt wurden. Zweifel an der Verfassungstreue von Bewerbern sollen überprüft werden.
2: Das waren die Nachrichten um 5:30.
4: Hallo auf die Straßen A3 Passau Richtung Nürnberg. Zwischen Straubing und Kirchroth Staugefahr. Bitte eine Gasse für Rettungs- und Einsatzfahrzeuge bilden. Die Richtungsfahrbahn ist gesperrt. Ein Rettungshubschrauber ist im Einsatz. Gute Fahrt.
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0: Gleich 5:45, Linkin im Park, Ambient bei Maximal Radio. So, und jetzt erweitern wir unseren Wortschatz. Hier ist unsere niederbayerische Nachhilfestunde am Samstag.
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2: Fensterl, Mauerwerk, Mondlicht und ein Hauch von Sünde. So kann man es am besten beschreiben. Fensterln ist, wenn ein junger Mo zur Angebeteten zum Fenster aufsteigt, um sie heimlich zu besuchen. Oder

0: kein Geld gestohlen wird. Bloß Herz und Hausfrieden.
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1: Und das ist der Song für alle, denen heute die Trinkflasche im Auto ausgelaufen ist, die über ihre eigenen Füße gestolpert sind oder die Brille auf dem Kopf ganz verzweifelt suchen. Wo war sie denn nochmal? Wo habe ich sie hingelegt? Der Song ist nur für euch mit einem kleinen Augenzwinkern. Tame Impala.

0: Tame Impala mit Loser. Noch vor sechs am Samstag. Nee, hier ist niemand ein Loser. Wir sind alle Gewinner und bereit für den Samstagabend, oder? Die 90er haben wir mit dabei. Gleich nach den News von Alana Miles, Black Velvet. Jetzt aber erstmal unsere Nachrichten aus Niederbayern, Deutschland und der Welt. Und der Blick aufs Wetter. Ein paar Sonnenstrahlen schaffen es noch durch heute zu uns. Morgen wird es dann ähnlich. Ein paar Tropfen, ganz vereinzelt mal mit dabei. Herbstlich wechselhaft bei 11 bis 16 Grad. Sonst aber Sonne und Wolken im Wechsel.
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2: Ich bin Dominik Schweiger. Schöffen entscheiden ja an unseren Gerichten mit und Bundesjustizministerin Hobig will verhindern, dass Rechtsextremisten so Gerichte unterwandern. Für die kommende Woche hat sie in der Welt am Sonntag einen Gesetzentwurf angekündigt. Ursula Winkler berichtet.
3: Eine juristische Ausbildung brauchen sie nicht. Trotzdem zählt ihre Stimme gleich viel wie die der Berufsrichter. Als Justizministerin Hubig die Reform ankündigte, sagte sie, es gebe Hinweise, dass sich zunehmend Kandidaten als Schöffen bewerben, die nicht mehr auf dem Boden der freiheitlich-demokratischen Grundordnung stünden. Gibt es Zweifel an der Verfassungstreue eines Bewerbers, soll das den Plänen nach künftig genauer geprüft werden, zum Beispiel über Social-Media-Profile.
2: CSU-Vize Weber will die Abgrenzung zur AfD aufweichen. Die Brandmauer sei für die Union eine große Belastung, sagte er der Süddeutschen Zeitung. Bei Minderheitsregierungen zwinge sie zur dauerhaften Abstimmung mit linken Parteien. Der frühere baden-württembergische Ministerpräsident Kretschmann verteidigte dagegen im Spiegel die Ausgrenzung der AfD. Er sieht die Demokratie in Deutschland stark gefährdet. In Mecklenburg-Vorpommern haben jetzt auch die Grünen Koalitionsverhandlungen mit SPD und Linken zugestimmt. Die Gespräche beginnen am Montag. Bei einer Einigung wären die Grünen erstmals an einer Landesregierung in Schwerin beteiligt. Die drei Parteien hätten gemeinsam eine Mehrheit. Die AfD war bei der Wahl stärkste Kraft geworden, kann aber nicht allein regieren. Ragebait ist das Jugendwort des Jahres 2026. Gemeint sind Aussagen oder Aktionen, die Menschen absichtlich aufregen sollen, zum Beispiel provokante Thesen oder falsche Behauptungen. Laut Pons Langenscheid beteiligten sich rund 1 Million Jugendliche an der Online-Abstimmung. Ragebait gewann mit 36,5% der Stimmen vor Peak oder Crashout. Zum Fußball. Der FC Augsburg und Bayern München haben sich in der Bundesliga 2:2 unentschieden getrennt. Der HSV gewann in Hoffenheim mit 3:2. Leverkusen setzte sich in Mainz mit 4:3 durch. Außerdem spielten Union Berlin gegen Elversberg 1:0 und Paderborn gegen Stuttgart 0:2. Um 18.30 Uhr empfängt RB Leipzig Eintracht Frankfurt.
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2: An alle unterwegs und da schauen wir auf die A3, die ist momentan gesperrt in Richtung Nürnberg zwischen Straubing und Kirchroth. Da staut sich's auch schon im rückwärtigen Bereich. Hier bitte unbedingt an die Gasse für die Rettungs- und Einsatzfahrzeuge denken. Los geht eine gute und vor allem sichere Fahrt.
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1: Auf 8 bis 2 Grad geht's runter auf dem Thermometer heute Nacht. Es bleibt größtenteils trocken bei uns. Morgen geht's dann mit Sonne und Wolken los im Mix. Viel Wind ist auch örtlich mit dabei. Und der

0: kann dann auch ein paar Regenwolken mal herpusten. Das alles bei 10 bis 14 Grad.
1: Es ist 6:30. 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
2: Ich bin Dominik Steiger. Schöffen entscheiden ja an unseren Gerichten mit und Bundesjustizministerin Hobig will verhindern, dass Rechtsextremisten so Gerichte unterwandern. Für die kommende Woche hat sie in der Welt am Sonntag einen Gesetzentwurf angekündigt. Ursula Winkler berichtet.
3: Eine juristische Ausbildung brauchen sie nicht. Trotzdem zählt ihre Stimme gleich viel wie die der Berufsrichter. Als Justizministerin Hubig die Reform ankündigte, sagte sie, es gebe Hinweise, dass sich zunehmend Kandidaten als Schöffen bewerben, die nicht mehr auf dem Boden der freiheitlich-demokratischen Grundordnung stünden. Gibt es Zweifel an der Verfassungstreue eines Bewerbers, soll das den Plänen nach künftig genauer geprüft werden, zum Beispiel über Social-Media-Profile.
2: CSU-Vize Weber will die Abgrenzung zur AfD aufweichen. Die Brandmauer sei für die Union eine große Belastung, sagte er der Süddeutschen Zeitung. Bei Minderheitsregierungen zwinge sie zur dauerhaften Abstimmung mit linken Parteien. Der frühere baden-württembergische Ministerpräsident Kretschmann verteidigte dagegen im Spiegel die Ausgrenzung der AfD. Er sieht die Demokratie in Deutschland stark gefährdet. Das waren die Nachrichten um 6:30.
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2: Hallo an alle unterwegs und da schauen wir auf die A3. Die ist momentan gesperrt in Richtung Nürnberg zwischen Straubing und Kirchroth. Da staut sich's auch schon im rückwärtigen Bereich. Hier bitte unbedingt an die Gasse für die Rettungs- und Einsatzfahrzeuge denken. Los geht eine gute und vor allem sichere Fahrt.
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3: Auf gut Niederbayerisch. Heute hören wir mal rein in das Liedl 5 AM von Michael Schulte. Er singt: Ich war im Dunkeln verloren, aber du erhältst mich wie ein Himmel um 5 in der Früh. Also, da darf's bei mir schon wieder schwierig werden. Ich glaube, um 5 in der Früh hab ich einen Himmel schon lange nicht mehr gesehen. Auf jeden Fall geht's in dem Liedl um den Moment, wenn ein Mensch in dein Leben kommt, der einfach einen Lichtschalter im Herzen anmacht. Und man ist komplett hin und weg. Also, das kenne ich ja schon. Nicht unbedingt um 5 in der Früh, aber halt so generell. Wenn man gerade eine schwierige oder langweilige Lebensphase hat und von jetzt auf gleich kommt da einer daher und legt da einen Schalter sauber um. Also, falls ihr gerade auch im Dunkeln hockt, wart's ab. Irgendwann geht der Himmel wieder auf. Vielleicht nicht genau um 5, aber das tat ich persönlich ja eh verschlafen. Und jetzt lassen wir's miteinander ein bisschen heller werden. Hier ist Michael Schulte mit 5 AM.

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1: Auf bis 2 Grad geht's runter auf dem Thermometer heute noch. Regentropfen sind aber wenn dann nur noch ganz vereinzelt mal mit dabei. Morgen gibt's dann einen ähnlichen Mix wie heute auch. Es geht aber schöner los mit Sonne und Wolken. Es kann sich dann aber im Tagesverlauf auch mal ein Schauer drunter mischen.
0: Es ist 7 Uhr. 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
2: Ich bin Dominik Schweiger.
3: Die CDU ist in einer schwierigen Lage. Bei den letzten Landtagswahlen hat die Partei deutliche Niederlagen einstecken müssen. Genau darum geht's bei der CDU-Klausur, die morgen in Berlin startet. Ronny Thorau berichtet aus Berlin.
4: Nach den jüngsten Wahlschlappen wackelte ja sogar Kanzler Merz. Die CDU-Klausur war dann wohl auch als Ventil angekündigt worden. Offen ist, wie sehr es dabei auch nochmal eine Debatte über Merz agieren als Kanzler geben wird. Inhaltlich soll es bei der Aufarbeitung unter anderem darum gehen, Alltagsprobleme der Menschen wieder mehr in den Blick zu nehmen. Und es geht um den Umgang mit der AfD. Im Vorfeld hat schon eine rege Diskussion in CDU und CSU begonnen, ob man sich von der AfD weiter mit einer Brandmauer scharf abgrenzen will.
5: Bundesjustizministerin Hubig will verhindern, dass Extremisten als Schöffen an Gerichten mitentscheiden. Ein Gesetzentwurf soll dazu kommende Woche vorliegen, hat sie der Welt am Sonntag gesagt. Auch ehrenamtliche Richter müssten für die Demokratie eintreten. Bei der Auswahl könnten Wahlausschüsse Einträge im Bundeszentralregister und öffentliche Social-Media-Profile prüfen. Grünen-Chefin Brandner fordert die SPD auf, Altkanzler Schröder aus der Partei auszuschließen. Anlass ist sein Besuch bei Kreml-Chef Putin in Moskau zu dessen Geburtstag. Schröder habe seit dem letzten Ausschlussverfahren 2022 nichts gelernt, sagte Brandner dem Tagesspiegel. Ohne ein neues Verfahren sende die SPD ein fatales Signal. Auch die Bundesregierung und die SPD kritisierten den Besuch. Schwere Unwetter haben in Süditalien Überschwemmungen und Erdrutsche ausgelöst. Besonders betroffen ist Kalabrien, wo auch der Strom ausfiel. In Neapel mussten Bewohner wegen eines Erdrutsches ihre Häuser verlassen. Bereits gestern hatten Tornados auf Sizilien mehrere Menschen verletzt und schwere Schäden angerichtet. Die Unwettergefahr hält bis in die Nacht an. Zum Fußball am 5. Bundesligaspieltag haben sich Augsburg und Bayern München 2:2 unentschieden getrennt. Stuttgart gewann in Paderborn mit 2:0, Leverkusen in Mainz mit 4:3. Der HSV besiegte Hoffenheim mit 3:2, Union Berlin Elversberg 1:0. In der zweiten Liga gewann Magdeburg gegen Hannover 3:0 und Darmstadt gegen Cottbus 3:1. Osnabrück und Dresden spielten 1:1 unentschieden. Am Abend empfängt Nürnberg Wolfsburg.
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5: Hallo auf die Straßen. Wir schauen auf die A3, die ist immer noch gesperrt in Richtung Nürnberg. Zwischen den Ausfahrten Straubing und Kirchroth staut sich auch schon im rückwärtigen Bereich mittlerweile auf 6 Kilometern Länge. Hier bitte unbedingt an die Gasse für die Rettungs- und Einsatzfahrzeuge denken. Wo es geht, eine gute und vor allem sichere Fahrt.

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2: 1995. Gesucht wird der Soundtrack für den Hollywood-Streifen Don Juan. Und den Zuschlag für den Titelsong bekommt wieder einmal Reibeisenstimme Bryan Adams. Seine wunderschöne Ballade Have You Ever Really Loved a Woman wird zum Welthit. Wir gönnen uns eine romantische Auszeit mit Bryan Adams und seinem Hit Have You Ever Really Loved a Woman.

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1: Auf 8 bis 2 Grad geht's runter auf dem Thermometer heute Nacht. Es bleibt größtenteils trocken bei uns. Morgen geht's dann mit Sonne und Wolken los im Mix. Viel Wind ist auch örtlich mit dabei und der kann dann auch ein paar Regenwolken mal herpusten. Das alles bei 10 bis 14 Grad.
0: Es ist 7:30. 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
2: Ich bin Dominik Schweiger. Die CDU ist in einer schwierigen Lage. Bei den letzten Landtagswahlen hat die Partei deutliche Niederlagen einstecken müssen. Genau darum geht's bei der CDU-Klausur, die morgen in Berlin startet. Ronny Thorau berichtet aus Berlin.
3: Nach den jüngsten Wahlschlappen wackelte ja sogar Kanzler Merz. Die CDU-Klausur war dann wohl auch als Ventil angekündigt worden. Offen ist, wie sehr es dabei auch nochmal eine Debatte über Merz agieren als Kanzler geben wird. Inhaltlich soll es bei der Aufarbeitung unter anderem darum gehen, Alltagsprobleme der Menschen wieder mehr in den Blick zu nehmen. Und es geht um den Umgang mit der AfD. Im Vorfeld hat schon eine rege Diskussion in CDU und CSU begonnen, ob man sich von der AfD weiter mit einer Brandmauer scharf abgrenzen will.
2: Bundesjustizministerin Hubig will verhindern, dass Extremisten als Schöffen an Gerichten mitentscheiden. Ein Gesetzentwurf soll dazu kommende Woche vorliegen, hat sie der Welt am Sonntag gesagt. Auch ehrenamtliche Richter müssten für die Demokratie eintreten. Bei der Auswahl könnten Wahlausschüsse Einträge im Bundeszentralregister und öffentliche Social-Media-Profile prüfen. Das waren die Nachrichten um 7:30.
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2: Hallo auf die Straßen. Wir schauen auf die A3, die ist immer noch gesperrt in Richtung Nürnberg. Zwischen den Ausfahrten Straubing und Kirchroth staut sich auch schon im rückwärtigen Bereich mittlerweile auf 6 Kilometern Länge. Hier bitte unbedingt an die Gasse für die Rettungs- und Einsatzfahrzeuge denken. Wo es geht, eine gute und vor allem sichere Fahrt.
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1: Auf bis 2 Grad geht's runter auf dem Thermometer heute noch. Regentropfen sind aber wenn, dann nur noch ganz vereinzelt mal mit dabei. Morgen gibt's dann einen ähnlichen Mix wie heute auch. Es geht aber schöner los mit Sonne und Wolken. Es kann sich dann aber im Tagesverlauf auch mal ein Schauer drunter mischen.
0: Es ist 8 Uhr. 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
2: Ich bin Dominik Schweiger. Die Europäische Union kritisiert den Dieseldeal zwischen US-Präsident Trump und Kreml-Chef Putin scharf. Werden Sanktionen gegen russische Diesellieferungen ausgesetzt, bekomme Moskau weiteres Geld für den Krieg, sagte EU-Außenbeauftragte Kallas. Innerhalb von 2 Tagen seien mehr als 80 ukrainische Zivilisten bei russischen Angriffen getötet worden. Die EU werde den Druck auf Russland aufrechterhalten. Führende Ökonomen haben erneut eine Reform der Erbschaftssteuer gefordert. Konkret sagte etwa IFO-Präsident Fuß der Welt am Sonntag, eine Reform sollte etwa Ausnahmen für Betriebsvermögen und selbstgenutzte Immobilien abschaffen, sowie Stundungsregeln vorsehen, also Zahlungen erst später. Vor dem Bundesverfassungsgericht wird kommende Woche über die Erbschaftssteuer verhandelt. Es geht unter anderem darum, ob Firmenerben übermäßig bevorteilt werden. Knapp 1,5 Wochen nach ihrer gescheiterten Hinrichtung im US-Bundesstaat Tennessee hat die zum Tode verurteilte Christa Pike das Krankenhaus verlassen. Sie sei mittlerweile wieder im Gefängnis, heißt es von ihren Anwälten. Babette Büchner berichtet.
3: Die 50-Jährige könne inzwischen kurze Strecken zurücklegen, so ihre Anwälte. Geistig sei Pike allerdings etwas benommen und könne ihre schwer verletzten Arme kaum einsetzen. Noch sei unklar, ob bleibende Schäden zurückbleiben würden. Der zum Tode verurteilten Christa Pike waren Ende September 2 Dosen Gift gespritzt worden, sie wurde aber nur bewusstlos.
2: Nach einem tödlichen Motorradunfall ist die A3 bei Kirchroth in Niederbayern Richtung Nürnberg voll gesperrt. Ein 63-Jähriger ist laut Polizei gestürzt und hat dabei tödliche Verletzungen erlitten. Andere Fahrzeuge seien nicht beteiligt gewesen. Laut ADAC müssen Autofahrer mit rund 1 Stunde Verzögerung rechnen. Wie lange die Sperrung dauert, ist noch unklar. Am 5. Spieltag in der Fußball-Bundesliga haben sich Augsburg und Bayern München 2:2 unentschieden getrennt. Stuttgart hat in Paderborn mit 2:0 gewonnen, Leverkusen in Mainz mit 4:3. Der HSV hat sich in Hoffenheim mit 3:2 durchgesetzt, Union Berlin hat Elversberg mit 1:0 besiegt. Momentan stehen sich RB Leipzig und Eintracht Frankfurt gegenüber.
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2: Hallo auf die Straßen. Wir schauen auf die A3, die ist immer noch gesperrt in Richtung Nürnberg. Zwischen den Ausfahrten Straubing und Kirchroth staut sich auch schon im rückwärtigen Bereich mittlerweile auf 6 Kilometern Länge. Hier bitte unbedingt an die Gasse für die Rettungs- und Einsatzfahrzeuge denken. Wo es geht, eine gute und vor allem sichere Fahrt.

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1: Auf 8 bis 2 Grad geht's runter auf dem Thermometer heute Nacht. Es bleibt größtenteils trocken bei uns. Morgen geht's dann mit Sonne und Wolken los im Mix. Viel Wind ist auch örtlich mit dabei und der kann dann auch ein paar Regenwolken mal herpusten. Das alles bei 10 bis 14 Grad.
0: Es ist 8:30. 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
2: Ich bin Dominik Steiger.
3: Die Europäische Union kritisiert den Dieseldeal zwischen US-Präsident Trump und Kreml-Chef Putin scharf. Werden Sanktionen gegen russische Diesellieferungen ausgesetzt, bekomme Moskau weiteres Geld für den Krieg, sagte EU-Außenbeauftragte Kallas. Innerhalb von 2 Tagen seien mehr als 80 ukrainische Zivilisten bei russischen Angriffen getötet worden. Die EU werde den Druck auf Russland aufrechterhalten. Führende Ökonomen haben erneut eine Reform der Erbschaftssteuer gefordert. Konkret sagte etwa IFO-Präsident Fuß der Welt am Sonntag, eine Reform sollte etwa Ausnahmen für Betriebsvermögen und selbstgenutzte Immobilien abschaffen, sowie Stundungsregeln vorsehen, also Zahlungen erst später. Vor dem Bundesverfassungsgericht wird kommende Woche über die Erbschaftssteuer verhandelt. Es geht unter anderem darum, ob Firmenerben übermäßig bevorteilt werden.
2: Das waren die Nachrichten um 5:30.
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3: Hallo auf die Straßen. Wir schauen auf die A3, die ist immer noch gesperrt in Richtung Nürnberg. Zwischen den Ausfahrten Straubing und Kirchroth staut sich auch schon im rückwärtigen Bereich mittlerweile auf 6 Kilometern Länge. Hier bitte unbedingt an die Gasse für die Rettungs- und Einsatzfahrzeuge denken. Los geht eine gute und vor allem sichere Fahrt.
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1: Auf bis 2 Grad geht's runter auf dem Thermometer heute noch. Regentropfen sind aber wenn, dann nur noch ganz vereinzelt mal mit dabei. Morgen gibt's dann einen ähnlichen Mix wie heute auch. Es geht aber schöner los mit Sonne und Wolken. Es kann sich dann aber im Tagesverlauf auch mal ein Schauer drunter mischen.
0: Es ist 9 Uhr. 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
2: Ich bin Dominik Schweiger. Die CDU ist in einer schwierigen Lage. Bei den letzten Landtagswahlen hat die Partei deutliche Niederlagen einstecken müssen. Genau darum geht's bei der CDU-Klausur, die morgen berichtet aus Berlin.
3: Nach den jüngsten Wahlschlappen wackelte ja sogar Kanzler Merz. Die CDU-Klausur war dann wohl auch als Ventil angekündigt worden. Offen ist, wie sehr es dabei auch nochmal eine Debatte über Merz agieren als Kanzler geben wird. Inhaltlich soll es bei der Aufarbeitung unter anderem darum gehen, Alltagsprobleme der Menschen wieder mehr in den Blick zu nehmen. Und es geht um den Umgang mit der AfD. Im Vorfeld hat schon eine rege Diskussion in CDU und CSU begonnen, ob man sich von der AfD weiter mit einer Brandmauer scharf abgrenzen will.
2: In Mecklenburg-Vorpommern haben jetzt auch die Grünen Koalitionsverhandlungen mit SPD und Linken zugestimmt. Die Gespräche beginnen am Montag. Bei einer Einigung wären die Grünen erstmals an einer Landesregierung in Schwerin beteiligt. Die drei Parteien hätten gemeinsam eine Mehrheit. Die AfD war bei der Wahl stärkste Kraft geworden, kann aber nicht allein regieren. Grünen-Chefin Brandner fordert die SPD auf, Altkanzler Schröder aus der Partei auszuschließen. Anlass ist sein Besuch bei Kreml-Chef Putin in Moskau zu dessen Geburtstag. Schröder habe seit dem letzten Ausschlussverfahren 2022 nichts gelernt, sagte Brandner dem Tagesspiegel. Ohne ein neues Verfahren sende die SPD ein fatales Signal. Auch die Bundesregierung und die SPD kritisierten den Besuch. Schwere Unwetter haben in Süditalien Überschwemmungen und Erdrutsche ausgelöst. Besonders betroffen ist Kalabrien, wo auch der Strom ausfiel. In Neapel mussten Bewohner wegen eines Erdrutsches ihre Häuser verlassen. Bereits gestern hatten Tornados auf Sizilien mehrere Menschen verletzt und schwere Schäden angerichtet. Die Unwettergefahr hält bis in die Nacht an. Zum Fußball. RB Leipzig hat Eintracht Frankfurt im Bundesliga-Abendspiel mit 6:0 besiegt. Augsburg und Bayern München haben sich 2:2 unentschieden getrennt. Stuttgart hat in Paderborn 2:0 gewonnen. Leverkusen in Mainz 4:3. Der HSV hat sich in Hoffenheim mit 3:2 durchgesetzt. Union Berlin gegen Elversberg mit 1:0.
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2: A3 Passau Richtung Nürnberg zwischen Bogen und Kirchroth 6 Kilometer Stau plus von 50 Minuten hier momentan. Wo es geht, eine gute und vor allem sichere Fahrt.

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1: Auf 8 bis 2 Grad geht's runter auf dem Thermometer heute Nacht. Es bleibt größtenteils trocken bei uns. Morgen geht's dann mit Sonne und Wolken los im Mix. Viel Wind ist auch örtlich mit dabei und der kann dann auch ein paar Regenwolken mal herpusten. Das alles bei 10 bis 14 Grad.
0: Es ist 9:30. 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
2: Ich bin Dominik Schweiger.
3: Die CDU ist in einer schwierigen Lage. Bei den letzten Landtagswahlen hat die Partei deutliche Niederlagen einstecken müssen. Genau darum geht's bei der CDU-Klausur, die morgen in Berlin startet. Ronny Thorau berichtet aus Berlin.
4: Nach den jüngsten Wahlschlappen wackelte ja sogar Kanzler Merz. Die CDU-Klausur war dann wohl auch als Ventil angekündigt worden. Offen ist, wie sehr es dabei auch nochmal eine Debatte über Merz' Agieren als Kanzler geben wird. Inhaltlich soll es bei der Aufarbeitung unter anderem darum gehen, Alltagsprobleme der Menschen wieder mehr in den Blick zu nehmen. Und es geht um den Umgang mit der AfD. Im Vorfeld hat schon eine rege Diskussion in CDU und CSU begonnen, ob man sich von der AfD weiter mit einer Brandmauer scharf abgrenzen will.
3: In Mecklenburg-Vorpommern haben jetzt auch die Grünen Koalitionsverhandlungen mit SPD und Linken zugestimmt. Die Gespräche beginnen am Montag. Bei einer Einigung wären die Grünen erstmals an einer Landesregierung in Schwerin beteiligt. Die drei Parteien hätten gemeinsam eine Mehrheit. Die AfD war bei der Wahl stärkste Kraft geworden, kann aber nicht allein regieren.
2: Das waren die Nachrichten um 9:30.
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3: A3 Passau Richtung Nürnberg zwischen Bogen und Kirchroth 6 Kilometer Stau plus von 50 Minuten hier momentan. Wo es geht, eine gute und vor allem sichere Fahrt.
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1: Auf bis 2 Grad geht's runter auf dem Thermometer heute noch. Regentropfen sind aber wenn, dann nur noch ganz vereinzelt mal mit dabei. Morgen gibt's dann einen ähnlichen Mix wie heute auch. Es geht aber schöner los mit Sonne und Wolken. Es kann sich dann aber im Tagesverlauf auch mal ein Schauer drunter mischen.
0: Es ist 10 Uhr. 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
2: Ich bin Florian Klaus. US-Präsident Trump hat einen Wechsel an der Spitze der Ukraine gefordert. In Washington hat er Zelensky vorgeworfen, mehrfach Chancen für ein Kriegsende ausgeschlagen zu haben. Außerdem machte er ihn für die Dieselknappheit mitverantwortlich, wegen ukrainischer Angriffe auf Russlands Energiesektor. Die Öl- und Dieselpreise sind zuletzt infolge des Iran-Kriegs stark gestiegen. CSU-Vize Weber will die Abgrenzung zur AfD aufweichen. Die Brandmauer sei für die Union eine große Belastung, sagte er der Süddeutschen Zeitung. Bei Minderheitsregierungen zwinge sie zur dauerhaften Abstimmung mit linken Parteien. Der frühere baden-württembergische Ministerpräsident Kretschmann verteidigte dagegen im Spiegel die Ausgrenzung der AfD. Er sieht die Demokratie in Deutschland stark gefährdet. Knapp anderthalb Wochen nach ihrer gescheiterten Hinrichtung im US-Bundesstaat Tennessee hat die zum Tode verurteilte Krista Pike das Krankenhaus verlassen. Sie sei wieder im Gefängnis, heißt es von ihren Anwälten. Babette Büchner berichtet.
3: Die 50-Jährige könne inzwischen kurze Strecken zurücklegen, so ihre Anwälte. Geistig sei Pike allerdings etwas benommen und könne ihre schwer verletzten Arme kaum einsetzen. Noch sei unklar, ob bleibende Schäden zurückbleiben würden. Der zum Tode verurteilten Krista Pike waren Ende September 2 Dosen Gift gespritzt worden, sie wurde aber nur bewusstlos.
2: Mehr als 500 angehende Bundespolizistinnen und Bundespolizisten haben auf dem Bamberger Domplatz ihren Eid abgelegt. Damit verpflichten sie sich, für das Grundgesetz und die geltenden Gesetze einzustehen. Rund ein Drittel der Anwärter sind Frauen. Nach ihrer 2,5-jährigen Ausbildung werden sie unter anderem an den Grenzen, Flughäfen und Bahnhöfen eingesetzt. Zum Fußball. Mit einem 6:0 gegen Eintracht Frankfurt hat Leipzig den 5. Bundesligaspieltag fortgesetzt. Im bayerischen Duell haben Augsburg und Bayern München 2:2 gespielt. Die weiteren Ergebnisse: Paderborn gegen Stuttgart 0:2, Mainz gegen Leverkusen 3:4, Hoffenheim gegen den HSV 2:3 und Union Berlin gegen Elversberg 1:0.
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2: Der A3 Passau Richtung Nürnberg laufen zwischen Straubing und Kirchroth Bergungsarbeiten. Die Fahrbahn ist auf einen Fahrstreifen verengt. Und auf der A8 Salzburg Richtung München zwischen Anger und Neukirchen hat es einen Unfall gegeben. Die Fahrbahn ist hier gesperrt. Allen unterwegs eine gute Fahrt.

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1: Auf 8 bis 2 Grad geht's runter auf dem Thermometer heute Nacht. Es bleibt größtenteils trocken bei uns. Morgen geht's dann mit Sonne und Wolken los im Mix. Viel Wind ist auch örtlich mit dabei und der kann dann auch ein paar Regenwolken mal herpusten. Das alles bei 10 bis 14 Grad.
0: Es ist 10:30. 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
2: Ich bin Florian Klaus. US-Präsident Trump hat einen Wechsel an der Spitze der Ukraine gefordert. In Washington hat er Zelensky vorgeworfen, mehrfach Chancen für ein Kriegsende ausgeschlagen zu haben. Außerdem machte er ihn für die Dieselknappheit mitverantwortlich, wegen ukrainischer Angriffe auf Russlands Energiesektor. Die Öl- und Dieselpreise sind zuletzt infolge des Iran-Kriegs stark gestiegen. CSU-Vize Weber will die Abgrenzung zur AfD aufweichen. Die Brandmauer sei für die Union eine große Belastung, sagte er der Süddeutschen Zeitung. Bei Minderheitsregierungen zwinge sie zur dauerhaften Abstimmung mit linken Parteien. Der frühere baden-württembergische Ministerpräsident Kretschmann verteidigte dagegen im Spiegel die Ausgrenzung der AfD. Er sieht die Demokratie in Deutschland stark gefährdet. Das waren die Nachrichten um 9:30.
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2: Auf der A3 Passau Richtung Nürnberg laufen zwischen Straubing und Kirchroth Bergungsarbeiten. Die Fahrbahn ist auf einen Fahrstreifen verengt. Und auf der A8 Salzburg Richtung München zwischen Anger und Neukirchen hat es einen Unfall gegeben. Die Fahrbahn ist hier gesperrt. Allen unterwegs eine gute Fahrt.
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1: Auf bis 2 Grad geht's runter auf dem Thermometer heute noch. Regentropfen sind aber wenn, dann nur noch ganz vereinzelt mal mit dabei. Morgen gibt's dann einen ähnlichen Mix wie heute auch. Es geht aber schöner los mit Sonne und Wolken. Es kann sich dann aber im Tagesverlauf auch mal ein Schauer drunter mischen.
0: Es ist 11 Uhr. 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
2: Ich bin Florian Klaus. Nach dem Deal mit den USA hat Russland sein Exportverbot für Diesel teilweise aufgehoben. Zunächst könnten dadurch 500.000 Tonnen auf den Weltmarkt kommen, hieß es aus Moskau. Kritik an der Vereinbarung kam besonders aus der Ukraine, weil die russische Regierung dadurch an neues Geld kommt, das sie für den Krieg dort einsetzen kann. US-Präsident Trump hat nach der Kritik einen neuen ukrainischen Präsidenten gefordert. Am Montag sollen die Verhandlungen über eine rot-rot-grüne Koalition in Mecklenburg-Vorpommern beginnen. Nach SPD und Linken haben auch die Grünen grünes Licht für den Start gegeben. Landeschefin Müller hat betont, dass alle drei möglichen Koalitionspartner sehr klar beim Thema Rechtsextremismus seien. Dieser sei die größte Gefahr der Demokratie in dem Bundesland. Es geht um viel Geld, auch für Deutschland. Wie soll der nächste langfristige EU-Haushalt ausgestattet werden? Über diese Frage spitzt sich der Streit gerade zu. Bundeskanzler Merz hat einen Vorschlag der irischen Ratspräsidentschaft schnell abgelehnt. Warum, Ronny Thorau?
3: Am jüngsten Kompromissvorschlag aus Irland stört Kanzler Merz nicht nur, dass viel weniger gekürzt wird, als Deutschland gerne hätte, sondern auch in welchen Bereichen, etwa für Wettbewerbsfähigkeit, Forschung und Verteidigung, nicht aber in der Agrarpolitik und beim Finanzausgleich für wirtschaftlich schwächere Regionen der EU.
2: Die Russland-Verbindungen von Ex-Kanzler Schröder haben schon häufiger für Aufsehen gesorgt. Jetzt werden in der SPD erneut Rufe nach seinem Rauswurf laut. Der bayerische SPD-Bezirk Oberpfalz hat einen entsprechenden Antrag beschlossen. Auch die SPD-Landeschefs von Bayern und Baden-Württemberg seien für einen Ausschluss, hieß es. Mit einem deutlichen 6:0 hat sich Leipzig in der Fußball-Bundesliga gegen Frankfurt durchgesetzt. Davor hat Augsburg gegen den FC Bayern das schnellste Tor der Bundesliga-Geschichte geschossen. Am Ende stand dort ein 2:2 unentschieden. Die weiteren Ergebnisse: Hoffenheim-Hamburg 2:3, Paderborn-Stuttgart 0:2, Mainz-Leverkusen 3:4 und Union Berlin-Elversberg 1:0. Und in der zweiten Liga haben sich Nürnberg und Wolfsburg am Abend mit 4:4 unentschieden getrennt.
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2: Auf der B306 Traunstein Richtung Inzell zwischen Siegsdorf und Inzell staut es sich auf einem Kilometer. Es dauert hier etwa 20 Minuten länger.

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1: Auf 8 bis 2 Grad geht's runter auf dem Thermometer heute Nacht. Es bleibt größtenteils trocken bei uns. Morgen geht's dann mit Sonne und Wolken los im Mix. Viel Wind ist auch örtlich mit dabei und der kann dann auch ein paar Regenwolken mal herpusten. Das alles bei 10 bis 14 Grad.
0: Es ist 11:30. 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
2: Ich bin Florian Klaus. Nach dem Deal mit den USA hat Russland sein Exportverbot für Diesel teilweise aufgehoben. Zunächst könnten dadurch 500.000 Tonnen auf den Weltmarkt kommen, hieß es aus Moskau. Kritik an der Vereinbarung kam besonders aus der Ukraine, weil die russische Regierung dadurch an neues Geld kommt, das sie für den Krieg dort einsetzen kann. US-Präsident Trump hat nach der Kritik einen neuen ukrainischen Präsidenten gefordert. Am Montag sollen die Verhandlungen über eine rot-rot-grüne Koalition in Mecklenburg-Vorpommern beginnen. Nach SPD und Linken haben auch die Grünen grünes Licht für den Start gegeben. Landeschefin Müller hat betont, dass alle drei möglichen Koalitionspartner sehr klar beim Thema Rechtsextremismus seien. Dieser sei die größte Gefahr der Demokratie in dem Bundesland. Das waren die Nachrichten um 11:30.
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2: Auf der B306 Traunstein Richtung Inzell zwischen Siegsdorf und Inzell staut es sich auf einem Kilometer. Es dauert hier etwa 20 Minuten länger. Allen unterwegs eine gute Fahrt.
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1: Auf bis 2 Grad geht's runter auf dem Thermometer heute noch. Regentropfen sind aber wenn dann nur noch ganz vereinzelt mal mit dabei. Morgen gibt's dann einen ähnlichen Mix wie heute auch. Es geht aber schöner los mit Sonne und Wolken. Es kann sich dann aber im Tagesverlauf auch mal ein Schauer drunter mischen.
0: Es ist 12 Uhr. 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
2: Ich bin Florian Klaus. Anders als die USA will Deutschland weiterhin kein Öl oder Benzin aus Russland. Die Bundesregierung halte an den Sanktionen gegen Russland fest und arbeite mit europäischen Partnern an weiteren, hat der Sprecher von Kanzler Merz gesagt. US-Präsident Trump hatte einen Deal verkündet, der es Russland ermöglicht, wieder Diesel dorthin zu verkaufen. Bundesjustizministerin Hubich will verhindern, dass Rechtsextremisten Gerichte durch die Wahl von Schöffen unterwandern. Dafür will sie das Richtergesetz ändern. Es solle klargestellt werden, dass auch ehrenamtliche Richterinnen und Richter auf dem Boden des Grundgesetzes stehen müssten. Nächste Woche will Hubich einen Gesetzentwurf vorlegen, hat sie der Welt am Sonntag gesagt. In mehreren Bundesstaaten im Süden der USA herrscht durch den Wirbelsturm Isaias Ausnahmezustand. 4 Menschen sind getötet worden, Hunderttausende haben nach offiziellen Angaben keinen Strom. Der Sturm überzieht weite Teile des Südostens der USA mit starkem Regen und extremem Wind. Gleichzeitig bereitet sich Mexiko auf einen Hurrikan vor, der weiter Kurs in Richtung der Küste nimmt. Bitteres Aus für den dreimaligen Ironman-Weltmeister Patrick Lange. Bei der WM in Hawaii musste der gebürtige Hesse auf der Radstrecke unter Schmerzen vorzeitig aufgeben. Bitter ist das auch, weil es voraussichtlich sein letzter Auftritt in Hawaii war. Lange hatte schon im Juli sein Karriereende angekündigt. Am 5. Spieltag der Fußball-Bundesliga haben sich Augsburg und der FC Bayern mit 2:2 unentschieden getrennt. Begonnen hat das Spiel mit dem schnellsten Tor der Bundesliga-Geschichte. Der Torschütze Robin Fellhauer danach bei der Zone.
3: Es ist schon was richtig, richtig Cooles, muss ich sagen, weil es einfach, ja, ich bin jetzt Teil von was ganz, ganz Großem, wo ich bei einer Statistik an der Spitze stehe und das kann mir, glaube ich, so schnell keiner nehmen.
2: Die weiteren Ergebnisse: Leipzig-Frankfurt 6:0, Hoffenheim-Hamburg 2:3, Paderborn-Stuttgart 0:2, Mainz-Leverkusen 3:4 und Union-Berlin-Elversberg 1:0. Und in der zweiten Liga gab es am Abend ein 4:4 zwischen Nürnberg und Wolfsburg.
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2: Auf der B304 Wasserburg am Inn Freilassing ist zwischen Matzing und der Abzweigung nach Herbstdorf die Straße in beiden Richtungen gesperrt. Es hat hier einen schweren Unfall gegeben. Allen unterwegs eine gute Fahrt.

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1: Ja, ist noch ganz schön frisch jetzt in der Früh, aber auf 10 bis 14 Grad schafft es das Thermometer heute noch. Und es geht auch freundlich los heute mit Sonne und Wolken im Mix. Aber auch mal der ein oder andere Regenschauer ist mit dabei im Tagesverlauf. Morgen der Montag zum Wochenstart wieder trockener, aber sonst ähnlich.
0: Es ist 12:30. 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
2: Ich bin Florian Klaus. Anders als die USA will Deutschland weiterhin kein Öl oder Benzin aus Russland. Die Bundesregierung halte an den Sanktionen gegen Russland fest und arbeite mit europäischen Partnern an weiteren, hat der Sprecher von Kanzler Merz gesagt. US-Präsident Trump hatte einen Deal verkündet, der es Russland ermöglicht, wieder Diesel dorthin zu verkaufen. Bundesjustizministerin Hubich will verhindern, dass Rechtsextremisten Gerichte durch die Wahl von Schöffen unterwandern. Dafür will sie das Richtergesetz ändern. Es solle klargestellt werden, dass auch ehrenamtliche Richterinnen und Richter auf dem Boden des Grundgesetzes stehen müssten. Nächste Woche will Hubich einen Gesetzentwurf vorlegen, hat sie der Welt am Sonntag gesagt. Das waren die Nachrichten um 12:30.
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2: Der B304 Wasserburg am Inn Freilassing ist zwischen Matzing und der Abzweigung nach Herbstdorf die Straße in beiden Richtungen gesperrt. Es hat hier einen schweren Unfall gegeben. Allen unterwegs eine gute Fahrt.
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1: Wir sind einstellig unterwegs, aber es wird heute auch nicht so richtig warm am Sonntag. 10 bis 14 Grad sind unsere Höchstwerte heute. Immerhin Sonne und Wolken im Wechsel. Vereinzelt kann es aber auch mal nass runterkommen. Zwischendrin morgen dann ähnlich, aber trockener.
0: Es ist 1 Uhr. 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
2: Ich bin Florian Klaus. Bei einem Angriff auf den Flughafen der saudischen Hauptstadt Riad sind nach Angaben der staatlichen Luftfahrtbehörde 12 Menschen getötet worden. Mehr als 300 weitere wurden demnach verletzt, einige schwebten in Lebensgefahr. Die mit dem Iran verbündete Houthi-Miliz hatte zuletzt ihre Angriffe auf Saudi-Arabien verstärkt. Zu diesem Angriff hat sie sich aber bisher nicht bekannt. Nach dem US-Deal mit Russland über russische Diesellieferungen hatte die Ukraine US-Präsident Trump kritisiert. Die Dieselverkäufe bringen Russland Geld ein, das in den Krieg investiert werden kann, so die Begründung. US-Präsident Trump hat darauf mit der Forderung nach einer Ablösung des ukrainischen Präsidenten Zelensky reagiert. Trump steht wegen hoher Spritpreise kurz vor den anstehenden Wahlen in den USA unter Druck. Nach SPD und Linken haben in Mecklenburg-Vorpommern auch die Grünen für Koalitionsverhandlungen zur Bildung einer rot-rot-grünen Landesregierung gestimmt. Die Verhandlungen sollen am Montag beginnen. Ronny Thorau berichtet.
3: Bei den Koalitionsverhandlungen im Norden soll es unter anderem um eine milliardenteure Modernisierung des Bundeslandes gehen. Die Mehrheit für die alte und wohl neue Ministerpräsidentin Schwesig wäre aber mit 3 Stimmen recht knapp. Und es gilt als etwas offen, ob Manuela Schwesig nicht bald größere Ambitionen auf Bundesebene hat. Denn nach ihrem Wahlerfolg gilt sie als neue starke Frau in der SPD.
2: Bayerns Ministerpräsident Söder hat den Trainer des FC Bayern Vincent Kompany beim Bayerischen Sportpreis mit einem Ehrenpreis ausgezeichnet. Söder sagte, der FC Bayern stehe neben dem sportlichen Erfolg auch für Toleranz, Mitmenschlichkeit und Weltoffenheit. Das liege explizit auch an Kompany. Der hat sich bedankt und daneben für Münchens Olympiabewerbung geworben. Ein knapper Sieg ist es nicht gewesen, den Leipzig gegen Frankfurt in der Fußball-Bundesliga eingefahren hat. Mit 6:0 hat RB gegen die Eintracht gewonnen. Davor konnte Augsburg dem FC Bayern einen Punkt abbringen und dabei auch gleich noch den Rekord für das schnellste Tor der Bundesliga-Geschichte aufstellen. 2:2 war das Ergebnis. Die weiteren Ergebnisse: Hoffenheim-Hamburg 2:3, Paderborn-Stuttgart 0:2, Mainz-Leverkusen 3:4 und Union Berlin-Elversberg 1:0.
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2: Auf der A3 Nürnberg Richtung Passau, bitte aufpassen an der Ausfahrt Bogen, da liegen Gegenstände auf der Fahrbahn. Allen unterwegs eine gute Fahrt.

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1: Ja, ist noch ganz schön frisch jetzt in der Früh, aber auf 10 bis 14 Grad schafft es das Thermometer heute noch. Und es geht auch freundlich los heute mit Sonne und Wolken im Mix. Aber auch mal der ein oder andere Regenschauer ist mit dabei im Tagesverlauf. Morgen der Montag zum Wochenstart wieder trockener, aber sonst ähnlich.
0: Es ist 1:30. 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
2: Ich bin Florian Klaus. Bei einem Angriff auf den Flughafen der saudischen Hauptstadt Riad sind nach Angaben der staatlichen Luftfahrtbehörde 12 Menschen getötet worden. Mehr als 300 weitere wurden demnach verletzt, einige schwebten in Lebensgefahr. Die mit dem Iran verbündete Houthi-Miliz hatte zuletzt ihre Angriffe auf Saudi-Arabien verstärkt. Zu diesem Angriff hat sie sich aber bisher nicht bekannt. Nach dem US-Deal mit Russland über russische Diesellieferungen hatte die Ukraine US-Präsident Trump kritisiert. Die Dieselverkäufe bringen Russland Geld ein, das in den Krieg investiert werden kann, so die Begründung. US-Präsident Trump hat darauf mit der Forderung nach einer Ablösung des ukrainischen Präsidenten Zelensky reagiert. Trump steht wegen hoher Spritpreise kurz vor den anstehenden Wahlen in den USA unter Druck. Das waren die Nachrichten um 12:30.
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2: Auf der A3 Nürnberg Richtung Passau, bitte aufpassen an der Ausfahrt Bogen, da liegen Gegenstände auf der Fahrbahn. Allen unterwegs eine gute Fahrt.
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1: Wir sind einstellig unterwegs, aber es wird heute auch nicht so richtig warm am Sonntag. 10 bis 14 Grad sind unsere Höchstwerte heute. Immerhin Sonne und Wolken im Wechsel. Vereinzelt kann es aber auch mal nass runterkommen. Zwischendrin morgen dann ähnlich, aber trockener.
0: Es ist 2 Uhr. 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
2: Ich bin Florian Klaus. Nach dessen Kritik am US-Deal zu Diesellieferungen aus Russland hat US-Präsident Trump die Ablösung des ukrainischen Präsidenten Zelensky gefordert. Dieser habe vielfach die Gelegenheit gehabt, den Krieg mit Russland zu beenden und es nicht getan, sagte Trump. Zelensky hatte Trumps Vereinbarung kritisiert, weil der Dieselverkauf neues Geld in Russlands Kriegskasse spülen würde. Die mit dem Iran verbündete Houthi-Miliz hat zuletzt ihre Angriffe auf Saudi-Arabien verstärkt. Jetzt hat ein Angriff den Hauptflughafen von Riad getroffen und 12 Menschen getötet. Mehr als 300 weitere wurden verletzt, einige davon schweben in Lebensgefahr. Der Betrieb des Flughafens wurde eingestellt. Zu dem neuen Angriff gibt es noch kein Bekennerschreiben der Houthi-Miliz. Zu vergangenen Angriffen, auch auf den Flughafen, hatte sie sich aber bekannt. Der SPD-Spitzenkandidat in Nordrhein-Westfalen, Ott, ist skeptisch, ob ein Parteiausschlussverfahren gegen Ex-Kanzler Schröder Erfolg hätte. Die Hürden seien hoch, hatte dem Kölner Stadtanzeiger gesagt. Der bayerische SPD-Bezirk Oberpfalz hatte einen Antrag für Schröders Rauswurf beschlossen. Als Grund wurden seine jüngsten Einlassungen mit dem russischen Präsidenten Putin genannt. Die CDU will nach mehreren Wahlschlappen 2 Tage lang bei einer Führungsklausur nach Lösungen suchen. Noch davor kommt Kritik vom früheren CSU-Chef Seehofer, besonders an Kanzler Merz. Der habe durch den Bruch von Wahlversprechen Glaubwürdigkeit verloren, sagte Seehofer der Bild am Sonntag. Er nannte konkret die nicht erfolgte Senkung der Stromsteuer für alle. Außerdem kritisierte er Merz' Aussagen über fehlende Arbeitsmoral in Deutschland. Am 5. Spieltag der Fußball-Bundesliga hat Leipzig Frankfurt mit einem deutlichen 6:0 geschlagen. Die Enttäuschung war Eintracht-Spieler Jonathan Burkhardt anschließend bei Sky anzuhören.
3: Mir tut's sauleid für die Fans, die gekommen sind. Mir tut's leid für meine Eltern, die extra nach Leipzig gefahren sind und sich so eine Scheiße angucken müssen. Tut weh heute, muss ich echt sagen.
2: Im bayerischen Duell hatten sich vorher Augsburg und der FC Bayern 2:2 unentschieden getrennt. Die weiteren Ergebnisse